Trotz aller persönlichen Schicksalsschläge hörte Florence Price nie auf zu komponieren. Insgesamt 300 Werke. Die Mississippi River Suite beschreibt musikalisch, wie ein Boot majestätisch den Mississippi hinuntergleitet. Florence Price Musik versetzt uns in eine andere Zeit, an einen anderen Ort.

Musik einer außergewöhnlichen Frau, Florence Price. Wir hörten »The Mississippi River«, Suite für Orchester, gespielt vom ORF-Radiosymphonieorchester Wien unter der Leitung von John Jetta. Und wir bleiben quasi in Wien und kommen zu Ludwig van Beethoven. Keine andere Person erhielt von Beethoven so viele Werke gewidmet wie sein Schüler, Gönner und Freund Erzherzog Rudolf. Der Komponist hat seiner Zuneigung Ausdruck verliehen, zum Beispiel mit dem Opus 81a, eine charakteristische Sonate, wie er das Werk selber bezeichnete, heute geläufig mit dem Beinamen Les Adieux. Allerdings nannte Beethoven selbst die Sonate immer »Das Lebewohl, Abwesenheit und Wiedersehen« und war ungehalten, als der Originalverleger den Titel parallel auch auf Französisch setzte. Murray Pariah spielt für uns »Das Lebewohl«.

Ludwig van Beethoven, Sonate Es-Dur, Opus 81 A, Les Adieux. Am Klavier Murray Pariah. 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Es geht weiter mit Claude Debussy und seinem Zyklus Cinq Poèmes de Charles Baudelaire. Die ersten vier der Gedichte entnahm Debussy dem Spleen et Ideal betitelten Abschnitt der Sammlung Blumen des Bösen, Fleur du Mal. Die hören wir jetzt mit Christiane Karg, Sopran, und den Bamberger Symphonikern unter David Afkam.

Das waren vier der Cinq Poèmes de Charles Baudelaire von Claude Debussy mit Christiane Karg, Sopran, und den Bamberger Symphonikern unter der Leitung von David Afkam. Als nächstes Musik des 19-jährigen Franz Schubert. Im Frühling 1816 komponierte er drei Sonaten für Violine und Klavier, unter anderem diese Sonate in A-Moll, Deutschverzeichnis 385.

Ulrich Beetz Violine und Rolf-Dieter Ahrens Klavier spielten diese Sonate A-Moll, Deutsch 385 von Franz Schubert. Und jetzt noch Sinfonisches von Louis Spohr, seine Sinfonie Nummer 6 in G-Dur. Mit den Sätzen Bach-Händelsche Periode, Haydn-Mozartsche, Beethovensche und Allerneueste Periode.

Sinfonie Nummer 6 in G-Dur, historische Symphonie von Louis Spohr. Das war die NDR-Radiophilharmonie unter der Leitung von Howard Griffiths. Und das war das ARD-Nachtkonzert Teil 2. Nach den Nachrichten tauchen wir ein in die Märchenwelt von Hans Christian Andersen.

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1: Um 4 Uhr mit Wolfgang Berger. Die Spitzen von Union und SPD haben ihre Beratungen im Koalitionsausschuss beendet. Die Sitzung dauerte etwa 4 Stunden. Aus der Nachrichtenredaktion Karin Busche.
2: Bis tief in die Nacht ging es diesmal nicht. Kurz nach 22 Uhr war der Koalitionsausschuss zu Ende. Was besprochen wurde, ist bisher nicht bekannt. Aber aus Regierungskreisen hieß es, die Gespräche hätten in einer guten Atmosphäre stattgefunden. Man habe sich ausgesprochen, auch über die Ergebnisse der letzten Wahlen in Sachsen-Anhalt, Berlin und Mecklenburg-Vorpommern. Außerdem habe man darüber gesprochen, wie der Zeitplan ist bei den verabredeten Reformen. Die Regierungsfraktionen sollen heute informiert werden. Es hieß aber schon vorher, dass es keine neuen Beschlüsse geben würde.
1: Die Schulproteste in Frankreich gehen weiter. Für heute haben mehrere Bildungsgewerkschaften zu neuen Streiks und Demonstrationen aufgerufen. Am Abend hat sich Regierungschef Le Cornu zur Lage geäußert. Er stellte den protestierenden Schülern bessere Lernbedingungen in Aussicht. Zusätzliches Geld soll es aber nicht geben. Die Bildungsgewerkschaften hatten Zusatzausgaben von 10 Milliarden Euro für die Schulen verlangt. Demonstrationen für bessere Lernbedingungen, Schulgebäude und angepasste Stundenpläne gibt es seit einigen Tagen auch in Belgien. Nach der Zwangsräumung ihrer Wohnung ist die 87-jährige Spanierin Marie Carmen Abascal gestorben. Das hat ihre Anwältin am Abend bestätigt. Ihr Fall hatte Massenproteste gegen hohe Mieten und Wohnungsnot ausgelöst. Aus der Nachrichtenredaktion Johannes Zuber.
3: Vor 2 Wochen wurde Marie Carmen Abascal von der Polizei aus ihrer Wohnung getragen, in der sie über 70 Jahre lang gewohnt hatte. Der neue Eigentümer hatte die Miete um 275% erhöht. Nach der Zwangsräumung kam es zu landesweiten Protesten, bei denen gingen Hunderttausende Menschen auf die Straße. Sie forderten unter anderem besseren Mieterschutz. Die Regierung wollte auch entsprechende Regeln einführen. Das Parlament lehnte die Dekrete aber ab. Daraufhin setzte Ministerpräsident Sanchez Neuwahlen an.
1: Deutschland und Großbritannien wollen künftig enger gegen Cyberangriffe und Sabotage zusammenarbeiten. Das hat die britische Regierung angekündigt. Vor allem Russland bedrohe die gemeinsame Sicherheit. Premierminister Burnham besucht heute Kanzler Merz in Berlin. Deutschland ist das erste EU-Land, in das er seit seinem Amtsantritt reist. Die beiden setzen dabei auch den deutsch-britischen Freundschaftsvertrag in Kraft. Burnham hatte zuletzt als erster britischer Regierungschef seit dem Brexit von einer möglichen Rückkehr in die EU gesprochen. Das waren die Nachrichten. Das Wetter in Deutschland. Tagsüber breitet sich Regen nach Osten aus, später von Nordwesten her wechselnd bewölkt mit Sonne, aber auch Schauern, Höchstwerte 12 bis 20 Grad. Am Freitag weiterhin wechselhaft, nur im Süden abseits der Alpen etwas Sonne, 10 bis 16 Grad. Sonnabend wechselnd bewölkt, teils etwas Sonne und Schauer. Es ist 4.03 Uhr.
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4: Am Mikrofon Johannes Hitzelberger, herzlich willkommen. Die kleine Meerjungfrau ist wohl eines der bekanntesten Märchen von Hans Christian Andersen. Walt Disney schuf eine Zeichentrick-Film-Adaption. Aber im Gegensatz zu Disneys Geschichte hat das Märchen von Andersen kein Happy End, sondern zeigt mit bitterer Härte, dass manche Wünsche besser unerfüllt bleiben sollten. Die Geschichte hat auch Eugen d'Albert fasziniert. 1897 schrieb er während eines Sommerurlaubs am Starnberger See für seine Frau, eine Sopranistin, die Konzertszene »Das Seejungfräulein«. Für uns singt die litauische Sopranistin Viktoria Kaminskaite. June Merkel steht am Pult des MDR-Sinfonieorchesters.

Eugen d'Albert, Seejungfräulein, Konzertszene für Orchester und eine Singstimme, Opus 15. Mit Viktoria Kaminskaite sowie June Merkel und dem MDR-Sinfonieorchester. Für Charles Gounod dient in seiner Oper Faust Goethes Drama als Handlungsgerüst. Gounods Faust ist aber ein ganz anderer Charakter. Der französische Komponist gestaltet einen Mix aus mehreren Gattungssträngen. Opéra comique ebenso wie Grand Opéra. Es entfaltet sich eine enorme melodische Kraft, kluge, effektvolle Instrumentierung und er hat ein untrügliches Gespür für treffsichere Bühnenwirkungen. Und aus Themen dieser Oper hat Henri Wieniawski diese Fantaisie brillant gestrickt für Violine und Klavier.

Henri Wieniawski, Fantaisie brillante über Themen aus der Oper Faust von Charles Gounod. Hier eine Bearbeitung für Violine und Klavier. Es musizierten Vadim Glusman, Violine und Angela Joffe am Klavier. Der dänische Komponist Emil Hartmann, geboren 1836 in Kopenhagen, ist ein Repräsentant der ausklingenden Nationalromantik. Seine Orchesterbearbeitungen waren zu seinen Lebzeiten äußerst beliebt, nicht zuletzt in Deutschland, wurden aber, wie seine übrigen Kompositionen, im 20. Jahrhundert schnell vergessen. Dem wirken wir etwas entgegen. Zum Beispiel mit dieser sinfonischen Dichtung, inspiriert von einem Herrscher über Norwegen im 10. Jahrhundert, Håkon Jarl.

Håkon Jarl, Sinfonische Dichtung Opus 40 von Emil Hartmann mit dem Philharmonischen Orchester Kopenhagen unter Bo Holten. Und das war das ARD-Nachtkonzert Teil 3. Nach den 5 Uhr Nachrichten geht es weiter mit Klaviermusik von Scarlatti.

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1: Um 5 Uhr mit Wolfgang Berger. Die Spitzen von Union und SPD haben ihre Beratungen im Koalitionsausschuss am Abend nach etwa 4 Stunden beendet. Über die Ergebnisse will die Regierung erst am Morgen informieren und das voraussichtlich in schriftlicher Form. Aus der Nachrichtenredaktion Christiane Rüther.
2: Hauptthema der Sitzung war der Zeitplan für die weitere Umsetzung der Reformvorhaben. Außerdem wurde über die Ergebnisse der letzten Wahlen in Sachsen-Anhalt, Mecklenburg-Vorpommern und Berlin gesprochen. Teilnehmer beschrieben die Sitzung nach dem Ende des Treffens als gut und sehr konstruktiv. Vor dem Hintergrund der Wahlergebnisse hatte Bundeskanzler Merz vor der Sitzung ein neues Bekenntnis zum vereinbarten Reformkurs verlangt. Er gehe davon aus, dass der Koalitionsvertrag und das im Juli beschlossene Reformpaket unverändert die Geschäftsgrundlage für die Arbeit der Koalition bleibt.
1: Die Schulproteste in Frankreich gehen weiter. Für heute haben mehrere Bildungsgewerkschaften zu neuen Streiks und Demonstrationen aufgerufen. Am Abend hat sich Regierungschef Le Cornu zur Lage geäußert. Er stellte den protestierenden Schülern bessere Lernbedingungen in Aussicht. Zusätzliches Geld soll es aber nicht geben. Die Bildungsgewerkschaften hatten Zusatzausgaben von 10 Milliarden Euro für ihre Schulen verlangt. Demonstrationen für bessere Lernbedingungen, Schulgebäude und angepasste Stundenpläne gibt es seit einigen Tagen auch in Belgien. 2 Wochen nach der Zwangsräumung ihrer Wohnung ist eine 87-jährige Spanierin im Krankenhaus gestorben. Der Fall von Marie-Carmen Abascal hatte landesweite Proteste ausgelöst. Aus Madrid Hans-Günther Kellner.
3: Die 87-jährige Rentnerin wurde zum Symbol für die Bewegung gegen die Spekulation mit Wohnungen und gegen Mieterhöhungen in Spanien, seit ihre Mietwohnung in der Madrider Innenstadt vor 2 Wochen zwangsgeräumt wurde. Seither lag die von den Anstrengungen stark geschwächte 87-Jährige im Krankenhaus. Die Räumung löste landesweite Empörung über die rechtliche Situation von Mieterinnen und Mietern und die Auswüchse auf dem spanischen Wohnungsmarkt aus. Die Gewerkschaften haben für den 11. November zu einem Generalstreik gegen die Situation auf dem spanischen Wohnungsmarkt aufgerufen.
1: Die US-Demokraten verklagen die Regierung von Präsident Trump wegen Werbespots auf Staatskosten. In ihrem Schriftsatz vor einem Bundesgericht in Washington bezeichnet die Partei die Werbung als rechtswidrige Propaganda. In den Werbefilmen werden Trump und seine Politik gelobt. Laut US-Medien haben sie bisher mehr als 12 Millionen Dollar Steuergeld gekostet. In knapp einem Monat sind in den USA Zwischenwahlen. Das waren die Nachrichten. Das Wetter in Deutschland. Tagsüber breitet sich Regen nach Osten aus, später von Nordwesten her wechselnd bewölkt mit Sonne, aber auch Schauern, Höchstwerte 12 bis 20 Grad. Am Freitag weiterhin wechselhaft, nur im Süden, abseits der Alpen, etwas Sonne und das Ganze bei 10 bis 16 Grad. Es ist jetzt 5.03 Uhr.
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4: Am Mikrofon Johannes Hitzelberger, herzlich willkommen. Cantabile steht über dieser Klaviersonate C-Dur von Domenico Scarlatti. Es spielt Silke Thora Mattis.

Silke Thora Mattis war das mit der Klaviersonate C-Dur, Kirkpatrick Verzeichnis 132 von Domenico Scarlatti. Die Brüder Karl Heinrich und Johann Gottlieb Graun haben als Kapellmeister und Konzertmeister der Berliner Hofkapelle ein wesentliches Kapitel der Geschichte dieses Ensembles mitgeschrieben. Bereits zur Kronprinzenzeit von Friedrich II. In den 1730er Jahren engagiert, wirkten sie als Virtuosen wie als Komponisten über Jahrzehnte hinweg im Orchester und am neu errichteten Opernhaus unter den Linden. Wir hören jetzt ein Hornkonzert von Karl Heinrich Graun.

Concerto D-Dur für Hornstreicher und Basso Continuo von Karl Heinrich Graun mit Barry Tuckwell Horn und der Academy of St. Martin in the Fields unter der Leitung von Iona Brown. Im Jahr 1811 lernt Karl Maria von Weber den Klarinettisten Heinrich Josef Beermann kennen. Aus der Begegnung entwickelt sich eine der bedeutendsten Künstlerfreundschaften des 19. Jahrhunderts. Weber schreibt für Beermann, der seit 1806 als Soloklarinettist an der Münchner Hofkapelle wirkt und auch international als Virtuose gefeiert wird, insgesamt 6 Solowerke. Der König selbst hatte Weber den Auftrag für 2 Klarinettenkonzerte gegeben, als Anfertigung für seinen hochgeschätzten Solomusiker. Bei uns jetzt also Klarinettenkonzert Nummer 1, F-Moll, erster Satz, Allegro.

Wir hörten Arthur Stockel, Klarinette und das Orchestre Philharmonique du Luxembourg unter Leo McFall mit dem ersten Satz aus dem ersten Klarinettenkonzert von Karl Maria von Weber. Gewidmet hat es der Komponist dem Klarinettisten der Münchner Hofkapelle. Vom Münchner an den Berliner Königshof unter Friedrich II. Und zur Musik seines Hofcembalisten Karl Philipp Emanuel Bach. Das Flötenkonzert D-Moll, Wodkin-Verzeichnis 22, stammt aus Bachs Berliner Zeit als Kammercembalist Friedrichs des Großen, ist aber wahrscheinlich bei Hofe nicht aufgeführt worden, obgleich der preußische König ein guter Flötenspieler war. Bei den Konzertabenden in Schloss Sanssouci wurden die Werke Karl Philipp Emanuel Bachs selten gespielt. Andere Musiker bei Hof, wie Quanz oder die Gebrüder Graun, standen mehr in der musikalischen Gunst des Monarchen. Wie bei allen erhaltenen Flötenkonzerten Bachs existiert auch zu diesem D-Moll-Konzert eine weitere Fassung, nämlich das Cembalo-Konzert, Wodkin-Verzeichnis 22. Ob jetzt das Flötenkonzert daraus hervorging oder dessen Vorgänger war, ist unklar. Dem Hörgenuss tut das keinen Abbruch. Hier also die Cembalo-Fassung.

Der erste Satz Allegro aus dem Cembalo-Konzert D-Moll, Wodkin-Verzeichnis 22 von Karl Philipp Emanuel Bach. Hier ausgeführt mit Klavier, mit Michael Riesche am Klavier und der Kammersymphonie Leipzig. Kennen Sie Friedrich Witt? Nun, weder seine Biografie noch seine Werke sind allzu bekannt. Er wurde geboren am 8. November 1770 in Niederstetten. Mit etwa 17 Jahren kam er an den Hof von Oettingen-Wallerstein, um dort seine musikalische Bildung zu vervollkommnen. Er war wahrscheinlich ein Schüler von Antonio Rossetti. 1802 wurde er dann vom Würzburger Bischof zum Hofkapellmeister berufen. Und dieses Amt hatte er wohl bis zur Auflösung der Hofmusik 1814 inne. Zusätzlich arbeitete er im neu gegründeten dortigen Stadttheater als Musikdirektor. Gestorben ist er 1836, als Komponist bereits weitgehend vergessen, dann in seiner Wahlheimat in Würzburg. Wir lassen seine Musik weiterleben. Friedrich Witt. Musik.

Der zweite Satz Adagio Cantabile aus dem Septett für Klarinette, Horn, Fagott, zwei Violinen, Viola, Violoncello und Kontrabass F-Dur von Friedrich Witt. Es musizierte das Charis Ensemble. Oft schließen sich ja Qualität und Quantität gegenseitig aus. Nicht so bei Georg Philipp Telemann. Ihm war ein langes Leben beschert, in dem er schrieb und schrieb. Vom Kabinettstück bis zur Oper ist alles dabei. Sowohl geistliche als auch weltliche Werke hat er zuhauf hinterlassen. Zum Beispiel dieses Divertimento.

Ein Divertimento in B-Dur von Georg Philipp Telemann mit der Musikantiqua Köln unter der Leitung von Reinhard Göbel. Und darauf jetzt stilistisch ganz was anderes aus der Feder von Robert Fuchs.

Der dritte Satz Allegro Scherzando aus dieser Serenade D-Dur Opus 9 Nummer 1 von Robert Fuchs, gespielt vom Kölner Kammerorchester unter Christian Ludwig. Und das war das ARD-Nachtkonzert, präsentiert von BR Klassik. Am Mikrofon verabschiedet sich Johannes Hitzelberger. Ich wünsche Ihnen noch einen schönen Tag.

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1: Um 6 Uhr mit Susanne Lemke. Der Bundestag berät am Vormittag erstmals über die geplante Einkommensteuerreform. Der Gesetzentwurf von Finanzminister Lars Klingbeil sieht Entlastungen vor, die ab 2028 10 Milliarden Euro ausmachen sollen. Profitieren sollen davon vor allem kleine und mittlere Einkommen sowie Familien mit Kindern. Im Gegenzug ist geplant, dass die sogenannte Reichensteuer für sehr hohe Einkommen früher greift. Außerdem berät der Bundestag über die Häufigkeit von Bluttests bei Schwangeren, um ein Down-Syndrom zu erkennen. Die Spitzen von Union und SPD haben ihre Beratungen im Koalitionsausschuss am Abend nach etwa 4 Stunden beendet. Über die Ergebnisse will die Regierung erst im Laufe des Morgens informieren, voraussichtlich in schriftlicher Form. Hauptthema der Sitzung war der Zeitplan für die Umsetzung der Reformvorhaben zur Rente und zur Pflege. Außerdem ging es bei dem Treffen auch um die Ergebnisse der letzten Wahlen in Sachsen-Anhalt, Mecklenburg-Vorpommern und Berlin. Teilnehmerkreisen zufolge soll die Stimmung gut und konstruktiv gewesen sein. Die Gesundheit von Mädchen hat sich weltweit deutlich verbessert. Das geht aus dem ersten Weltmädchenindex der Hilfsorganisation Plan International hervor. Danach sank die Sterblichkeit von Mädchen seit dem Jahr 2000 um mehr als die Hälfte. Außerdem leben Mädchen in den meisten Ländern heute gesünder als noch Anfang des Jahrtausends. Untersucht wurde die Gesundheitslage von Mädchen im Alter zwischen 5 und 19 Jahren in 192 Ländern. Die Spanierin Mari Carmen Abascal ist 2 Wochen nach ihrer Zwangsräumung gestorben. Ministerpräsident Pedro Sanchez sprach den Angehörigen sein Mitgefühl aus. Die 87-jährige Seniorin war im September nach einer jahrelangen Auseinandersetzung mit Vermietern von der Polizei aus ihrer Wohnung geholt worden. Die Aktion hatte landesweit Proteste und politische Kontroversen ausgelöst. Die Weinlese in Sachsen geht in diesem Jahr so früh zu Ende wie noch nie. Der Weinbauverband erklärte, der Großteil der Betriebe ist Ende September mit der Lese durch gewesen. Damit handelt es sich um die früheste Lese seit Beginn der Aufzeichnungen. Der Vegetationszyklus verschiebe sich wegen des Klimawandels immer weiter nach vorn. Über die Qualität der diesjährigen Ernte äußerte sich der Verband zufrieden. Das waren die Nachrichten. Das Wetter. Die Temperaturen von 5 Uhr. Es ist bedeckt. Auf dem Brocken bei 10 Grad. Chemnitz 16, Dresden 13, Eisenach bei Regen 14 Grad. Bedeckt in Erfurt bei 15, Fichtelberg 12, Gera 14, in Görlitz wolkig bei 14 Grad. Leipzig bedeckt 15, Magdeburg stark bewölkt 13, Meiningen Sprühregen 12 Grad. Heute meist stark bewölkt und von Westen her Regen, 15 bis 22 Grad, böig auffrischender Nordwestwind. Morgen ist teilweise noch heiter, später zunehmend bewölkt und am Nachmittag Schauer, 11 bis 15 Grad, windig. Sonnenaufgang in Halle ist heute 7.24 Uhr, Sonnenuntergang 18.34 Uhr. MDR Verkehrsdienst. Die A4 Richtung Dresden ist zwischen Friedewald und Wilder-Könebach nach Unfall voraussichtlich noch mehrere Stunden gesperrt. Hier ist ein mit Paketen beladener LKW umgestürzt. B91 Richtung Weißenfels, Höhe Leuna, ist die rechte Spur nach Unfall blockiert. Und B188 Richtung Briesen zwischen Tangermünde und der B107, Behinderungen nach Unfall. Soweit der Verkehrsdienst, 6.04 Uhr.
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3: Und dazu begrüßt Sie ganz herzlich Annette Mortner. Schönen guten Morgen.

André Gaudin mit einem Tänzchen ging sozusagen rein in den Donnerstagmorgen hier bei MDR Klassik. André Gaudin von Johann Halvorsen, 6:07 haben wir es. Tja, und wir gehen gleich 45 Jahre zurück ins Jahr 1981. Da wurde in Leipzig ein neues Gewandhaus eingeweiht, das dritte mit diesem Namen. Zur Geschichte gleich mehr. In der Medienschau dann nach 6:30 heute Kommentare zum dritten Jahrestag des Hamas-Überfalls auf Israel. Und 6:45 der Blick in den Spielplan. Ein paar Empfehlungen für uns, nein, von uns, für Sie, für diesen Donnerstagabend. Erstmal herzlich willkommen.

0: Sehr tänzerisch heute Morgen. Ricodin, Bourrée und jetzt Menuetto. Menuetto Trio, das war der dritte Satz aus der F-Dur-Symphonie von Franz Anton Hofmeister. 6.13 Uhr haben wir's.
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0: Arte mit einem Stück DDR-Geschichte. Der 9. Parteitag der SED beschließt, in Leipzig ein neues Gewandhaus für 83 Millionen Mark zu errichten. Es wird der erste und einzige Konzertsaalneubau der DDR werden. Das war im Mai 1976. Gut 5 Jahre später, am 8. Oktober 1981, die feierliche Eröffnung. Unser Blick in die Geschichte von Hartmut Schade.
2: Gesänge an die Sonne. Aus dem fensterlosen und also sonnenlosen großen Saal des Gewandhauses. Eröffnungstöne. Fast 4 Jahrzehnte spielt das Gewandhausorchester in Provisorien, müssen die Leipziger auf ein Gewandhaus verzichten. Dabei hatte Kulturminister Johannes Erbecher im Oktober 1954 vollmundig und beifallumtost versprochen:
3: Wiederaufbau des Gewandhauses.
2: Die Leipziger haben auch schon Geld gesammelt und Sonderkonzerte veranstaltet, um die Mittel für ein neues Gewandhaus zusammenzubekommen. Vergebens. Das neue Haus kommt nicht. Ergebnislos werden die verschiedensten Standorte geprüft, bis 1976 die Entscheidung für den damaligen Karl-Marx-Platz fällt. 4,5 Jahre später, nach Überschreiten der Baukosten um das anderthalbfache, ist es im Oktober 1981 endlich soweit.
4: Genosse Generalsekretär, zur Fertigstellung und feierlichen Eröffnung des neuen Gewandhauses möchte ich melden.
2: Meldet sich Bauminister Wolfgang Juncker bei SED-Generalsekretär Erich Honecker.
4: Die staatliche Abnahmekommission hat das Gebäude geprüft und kann feststellen, dass alle Einrichtungen einwandfrei funktionieren und dem bestätigten Projekt voll und ganz entsprechen. Das neue Gewandhaus wurde mit dem Prädikat ausgezeichnete Qualitätsarbeit abgenommen.
2: Nach 40-jährigem Warten heißt die Devise für Leipzig nicht kleckern, sondern klotzen. War schon das alte Gewandhaus berühmt und mehrfach kopiert, das neue soll es noch übertreffen.
5: Das dritte soll das Beste sein.
2: So die ultimative Vorgabe. Es soll nicht nur das Beste, sondern auch das Schönste sein. Es wird das Ungewöhnlichste. Chefarchitekt Rudolf Skoda verabschiedet sich von der Schuhkarton-Architektur normaler Konzertsäle und plant einen Saal, in dem man auf allen Plätzen nicht nur gut hört, sondern auch sieht.
5: Zwar ist wissenschaftlich nicht erwiesen, dass man auch gut hört, wenn man gut sieht, aber es ist etwas Wahres dran.
2: Die Logik des Chefarchitekten bewahrheitet sich. Hausherr Kurt Masur ist hochzufrieden.
6: Wir sind der Meinung, dass für uns es keinen besseren Saal geben kann. Er kommt der Klanggestaltung unseres Orchesters entgegen. Er entspricht haargenau unseren Vorstellungen. Und es ist der schönste moderne Saal, den wir kennengelernt haben bis jetzt.
2: Nicht nur die Säle sind schön. Der ganze Bau übertrifft übliche DDR-Baustandards bei weitem. Und steht deshalb, anders als die Leipziger Uni oder der Dresdner Kulturpalast, auch nie zur Abrissdisposition. Mit dem neuen Gewandhaus bekommt Leipzig einen unverwechselbaren Konzertsaal, das Gewandhausorchester eine neue Heimat und der Leipziger einmalige Konzerterlebnisse, hofft der Generalsekretär.
7: Möge es allen, die seine Gäste sein werden, insbesondere den Leipzigern selbst, große künstlerische Erlebnisse vermitteln.
0: Mein lieber Mann, diese Originaltöne. Heute vor 45 Jahren wurde das neue Gewandhaus in Leipzig eröffnet. Der Blick in die Geschichte war das von Hartmut Schade. Und gesprochen hat Conny Wolter. 6.17 Uhr, schönen guten Morgen.

Und noch ein Tänzchen, eine Gagliarda von Ottorino Respighi. Jetzt machen wir aber anders weiter mit einem R aus der Suite Nummer 17 von John Jenkins. Es spielt die Hamburger Ratsmusik.

Musik von John Jenkins, 1592 in Kent geboren. Ist also nicht zu verwechseln mit Carr Jenkins, verwandt vielleicht über jetzt kaum noch nachvollziehbare Ecken, dass er aus seiner Suite Nummer 17 hier anders instrumentiert. Mit Violine, Viola da Gamba und Orgel haben wir es gehört. 6.23 Uhr, 7 Minuten noch bis 6:30 und dann schauen wir im Service, was das aus dem Wetter wird heute. Und wie es auf den Straßen aussieht, natürlich.

0: Giovanni De Angeli und die Kamerate aus So haben wir gehört hier mit dem dritten Satz aus dem Oboenkonzert in F-Dur von Johann Anton Korzeluch. 6.30 Uhr, halb sieben.
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0: Ja, viele Wolken am Himmel, teilweise auch Regen. In Chemnitz bei 16 Grad, Dresden meldet 13. Eisenach und Magdeburg 14 Grad, Erfurt und Leipzig 15 und Magdeburg 12 Grad. Die Aussichten heute meist stark bewölkt und vom Westen her durchziehender Regen. 15 bis 22 Grad immerhin. Dazu ein auffrischender Nordwestwind. Morgen erst noch heiter, später dann stark bewölkt und gebietsweise Schauer bei nur noch 11 bis 15 Grad. Und windig ist es. Das Wochenende weiter wechselhaft mit etwas Sonne und mit Schauern. Kaum Temperaturänderung. Ja, es ist Herbst und wir schauen auf die Straßen. Vorsicht auf der A2 Richtung Hannover. Zwischen Lehrte und dem Kreuz Hannover Ost liegt eine Plane auf der Fahrbahn. Die A4 Richtung Dresden bleibt zwischen Friedewald und Wedel-Könebach nach einem Unfall voraussichtlich noch für mehrere Stunden gesperrt. Hier ist ein mit Paketen beladener LKW umgestürzt. Vor der Ausleitung 1 Kilometer Stau. Umgeleitet wird dann über Friedewald und Hönebach, hier auch Stau und stockender Verkehr. B100 Bitterfeld-Halle am Abzweig Friedersdorf, in beiden Richtungen stockender Verkehr nach Unfall. Und im Landkreis Sächsische Schweiz-Osterzgebirge ist die Straße zwischen den Abzweigen Seitenhain und Biensdorf wegen eines Feuerwehreinsatzes gesperrt. Ansonsten gute Fahrt.
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0: Eine Humoreske von Cornelis Dapper, niederländischer Komponist gewesen und hat auch am Leipziger Konservatorium studiert, bei Karl Reinicke, also auch in Mitteldeutschland gewesen. Und da haben wir jetzt noch einen.
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0: Von Karl Maria von Weber. Wirkte ab 1817 als königlicher Kapellmeister und Direktor der Deutschen Oper am Dresdner Hoftheater. Die vom Hof favorisierte italienische Oper des Hoftheaters, die leitete Francesco Morlacchi, mit dem zusammen Weber auch für die Kirchenmusik an der Hofkirche zuständig war. Beide Musiker standen zueinander nicht nur in lebhafter Konkurrenz, sie haben auch eng zusammengearbeitet, da sie sich gegenseitig im Urlaub bzw. als Urlaubsvertretung brauchten. In Dresden entstand auch der Freischütz am 18. Juni 1821 im Berliner Schauspielhaus am Gendarmenmarkt mit großem Erfolg uraufgeführt. Die Wolfsschlucht liegt also folglich bei Hohenstein in der Sächsischen Schweiz im Elbsandsteingebirge. Wobei es natürlich noch zahlreiche andere Wolfsschluchten in Deutschland gibt, aber gesungen wird eben auch überall. Wir haben hier den Jägerchor für Sie aus Webers Freischütz, in dieser Version aber gespielt von einem Hornquartett.

0: Das war der zweite Satz aus der F-Moll-Symphonie von Felix Mendelssohn-Bartholdy, das sogenannte Schweizer Lied. Da hatte sich ja bekanntlich immer recht wohlgefühlt. Die Heidelberger Symphoniker übrigens haben hier gespielt unter Thomas Fey. 6.42 Uhr, gleich dreiviertel sieben.
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0: Vor 3 Jahren, am 7. Oktober 2023, überfiel die radikal-islamische Terrororganisation Hamas Israel. Dem Massaker fielen knapp 1200 Menschen zum Opfer, 260 weitere wurden verschleppt. Der größte Massenmord an Jüdinnen und Juden seit dem Zweiten Weltkrieg. Es folgte ein Krieg, bei dem mehr als 70.000 Palästinenser starben. Hören Sie dazu unsere Medienschau.
2: In der Badischen Zeitung aus Freiburg ist zu lesen, 3 Jahre nach dem Hamas-Massaker vom 7. Oktober ist Israel weiter voller Trauer und Ängste vor einer Wiederholung. Wer das nicht nachvollziehen kann, hat das Ausmaß der Menschenverachtung der Terroristen bis heute nicht begriffen. Israel steht 3 Wochen vor einer wegweisenden Wahl und ist tief gespalten zwischen Sicherheitsverlangen und dem Wunsch nach Normalität. Das zeigen auch die Umfragen, die ein Patt zwischen liberalem und rechtem Lager vorhersagen. Was dem Land fehlt, ist eine Idee, wie es überhaupt weitergehen kann. Das Handelsblatt schreibt, statt dass ein verwundetes Land an einem solchen Tag zusammenfindet, trauern Angehörige der Todesopfer und Geiseln getrennt von den offiziellen Gedenkveranstaltungen der Regierung. Den Preis für Netanjahus politisches Überleben zahlen die Israelis mit ihrem Frieden. Wer sich als Politiker vor Verantwortung drückt, opfert den Zusammenhalt seiner Gesellschaft. Im Spiegel heißt es, Israels Sicherheit braucht mehr als Vergeltungsversprechen. Sie braucht unabhängige Untersuchungen, die auch vor dem Premierminister und seinen Vertrauten nicht Halt machen. Eine offene gesellschaftliche Debatte und politische Konsequenzen. Die Volksstimme aus Magdeburg meint, jüdische Kippa oder schwarz-weißes Palästinensertuch, dazwischen gibt es im Nahen Osten nichts und in Deutschland immer weniger. In Berlin wird die Palästinanähe der bei den Wahlen siegreichen Linkspartei bereits zur Gretchenfrage für eine rot-rot-grüne Regierungsbildung. Die Bundesregierung bringt verdruckst Kritik an und verlegt sich ansonsten aufs Lavieren. Das ist zu wenig, um Juden in Deutschland vor dem palästinensischen Zorn zu schützen. Auf tagesschau.de wird auf Deutschland geblickt. Schon damals zeigten sich auch innenpolitische Auswirkungen des 7. Oktober. Der Überfall polarisierte. Aus arabisch-muslimischen Teilen der deutschen Gesellschaft heraus wurde der Terrorangriff verurteilt. Es gab aber auch offen zur Schau gestellte Freude und Hamas-Solidarität. Antisemitische Übergriffe nahmen zu. Die deutsche Politik reagierte mit entsprechenden Verschärfungen des Strafrechts. Diese Debatte hält bis heute an. Viele jüdische Menschen im Land fühlen sich weiterhin unsicher.
0: Kommentare waren das zum 3. Jahrestag des Hamas-Überfalls auf Israel. Unsere Medienschau hier bei MDR Klassik, 6:45 Uhr.

Geht sehr schnell ins Ohr, diese Melodie aus dem Finalsatz der B-Dur-Symphonie von Wenzel Pichel. Eine Aufnahme war das mit dem Toronto Chamber Orchestra unter Kevin Mellon. 7:11 haben wir es und da geht es zu Max Bruch. Hier könnten wir uns jetzt bitte ein Lied vorstellen für Bariton und Klavier. Das ist ein Opus 59 Nummer 4, die Auswanderer Flucht.

0: Das Duo Dauenhauer Kuhn haben wir gehört mit einem Lied von Max Bruch, 9:07.
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0: In Weimar erwartet sie heute Gold. Gold ist die von Leonhard Evers komponierte Märchenoper für Kinder ab 6 Jahren. Darin wird das Grimmsche Märchen vom Fischer und seiner Frau musikalisch lebendig. In singenden Rollen begeben sich der Junge und seine Eltern in eine magische Klangwelt, die zwischen Marimba-Klängen im Walzertakt und aufbrausenden Meeresfluten changiert und dabei zum Lachen, Schaudern und Träumen anregt. Heute wird diese Märchenoper wieder aufgeführt, 10 Uhr, auf der Studiobühne des Deutschen Nationaltheaters in Weimar. Litauische Chormusik erklingt heute in der Universitätskirche St. Pauli in Leipzig. Im Rahmen des Festjahres zum 100. Geburtstag des Leipziger Universitätschors gastiert dort der gemischte akademische Chor Gaudeamus von der Universität Vilnius. Der renommierte litauische Studierendenchor präsentiert ein Programm mit Chormusik aus der baltischen Heimat, unter anderem von Arvo Pärt und Peteris Vasks. Das Konzert beginnt 18 Uhr in der Universitätskirche St. Pauli in Leipzig. Der Eintritt ist frei. Und das erste Sinfoniekonzert im Anhaltischen Theater Dessau führt heute nach Spanien. Dort trifft das Publikum auf Don Quixote, den Ritter von der traurigen Gestalt, wie ihn Richard Strauss in einer seiner symphonischen Dichtungen dargestellt hat. Zuvor geht's nach Sevilla, der Heimatstadt Joaquin Turinias, wo alljährlich ein großes Volksfest zu Ehren der Mutter Gottes stattfindet. In seiner symphonischen Dichtung La Procesión del Rocío, entstanden 1913, lässt der Komponist daran teilhaben. Mit dieser, seiner ersten Orchesterkomposition, fand Turinia große Anerkennung in Spanien und im Ausland, vor allem aber in London, wo sich Sir Henry Wood wiederholt des Werkes annahm. 120 Jahre zuvor hatte ein international hochgeschätzter Kapellmeister aus Österreich die Herzen des Londoner Konzertpublikums erobert. Mit seinen 12 eigens für London geschaffenen Sinfonien setzte der damals schon über 60-jährige Joseph Haydn neue Maßstäbe in dieser Gattung. Das trifft insbesondere auch auf seine 104. Sinfonie zu. Sie beendet das Sinfoniekonzert heute im Anhaltischen Theater Dessau. Konzertbeginn dort ist um 19.30 Uhr.
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0: Ja, 6.54 Uhr, 6:07 Uhr, gleich erstmal Nachrichten nach Musik von Carl Czerny.

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3: Um 7 Uhr mit Susanne Lemke. Der Bundestag berät am Vormittag erstmals über die geplante Einkommensteuerreform. Der Gesetzentwurf von Finanzminister Lars Klingbeil sieht Entlastungen vor, die ab 2028 10 Milliarden Euro ausmachen sollen. Profitieren sollen davon vor allem kleine und mittlere Einkommen sowie Familien mit Kindern. Im Gegenzug ist geplant, dass die Steuer für höhere Einkommen früher greift. Außerdem berät der Bundestag darüber, ob bei Schwangeren zu oft auf Down-Syndrom getestet wird. Die Spitzen von Union und SPD haben ihre Beratungen im Koalitionsausschuss am Abend nach etwa 4 Stunden beendet. Über Ergebnisse will die Regierung erst im Laufe des Morgens informieren, voraussichtlich in schriftlicher Form. Hauptthema der Sitzung war der Zeitplan für die Umsetzung der Reformvorhaben zur Rente und zur Pflege. Außerdem ging es bei dem Treffen auch um die Ergebnisse der letzten Wahlen in Sachsen-Anhalt, Mecklenburg-Vorpommern und Berlin. Teilnehmerkreisen zufolge soll die Stimmung gut und konstruktiv gewesen sein. Die Gesundheit von Mädchen hat sich weltweit deutlich verbessert. Das geht aus dem ersten Weltmädchenindex der Hilfsorganisation Plan International hervor. Danach sank die Sterblichkeit von Mädchen seit dem Jahr 2000 um mehr als die Hälfte. Außerdem leben Mädchen in den meisten Ländern heute gesünder als noch Anfang des Jahrtausends. Untersucht wurde die Gesundheitslage von Mädchen im Alter zwischen 5 und 19 Jahren in 192 Ländern. Die Spanierin Mari Carmen Abascal ist 2 Wochen nach ihrer Zwangsräumung gestorben. Ministerpräsident Pedro Sánchez sprach den Angehörigen sein Mitgefühl aus. Die 87-jährige Seniorin war im September nach einer jahrelangen Auseinandersetzung mit dem Vermieter von der Polizei aus ihrer Wohnung geholt worden. Die Aktion hatte landesweit Proteste und politische Kontroversen ausgelöst. Die Weinlese in Sachsen geht in diesem Jahr so früh zu Ende wie noch nie. Der Weinbauverband erklärte, der Großteil der Betriebe ist Ende September mit der Lese durch gewesen. Damit handelt es sich um die früheste Lese seit Beginn der Aufzeichnungen. Der Vegetationszyklus verschiebe sich wegen des Klimawandels immer weiter nach vorn. Über die Qualität der diesjährigen Ernte äußerte sich der Verband zufrieden. Das waren die Nachrichten. Das Wetter, die Temperaturen von 6 Uhr. Auf dem Brocken bedeckt 10 Grad, Dresden stark bewölkt bei 16 Grad. Dresden bedeckt 13, Eisenach Regen 14 Grad. Bedeckt in Erfurt bei 15, Fichtelberg 12, Gera 14 Grad. In Görlitz wolkig bei 14 Grad, Leipzig Regen 15, Magdeburg stark bewölkt 14, Meiningen bedeckt bei 12 Grad. Heute von Westen her Regen 15 bis 20, in Ostsachsen bis 22 Grad, böig auffrischender Nordwestwind. Morgen ist noch teils heiter, später zunehmend bewölkt, am Nachmittag Schauer. 11 bis 15 Grad und weiter windig. MDR Verkehrsdienst. A2 Richtung Berlin zwischen Aller Ingerslieben und Braunstedt. 6 Kilometer stockender Verkehr an einer Baustelle. Die A4 Frankfurt Richtung Dresden ist zwischen Friedewald und Wilde-Könebach nach einem LKW-Unfall voraussichtlich noch mehrere Stunden gesperrt. A4 Richtung Görlitz zwischen Uhorn und Burgkau 3 Kilometer stockend an einer Baustelle. A14 Richtung Magdeburg in Höhe Leipzig-Nord, Behinderungen nach Unfall. Auf der B100 am Abzweig Friedersdorf in beiden Richtungen stockender Verkehr nach Unfall. Soweit der Verkehrsdienst, 7.04 Uhr.
2: 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Und im Studio ist für Sie Annette Mautner. Ich wünsche einen schönen guten Morgen.

Ja, man hört gemeinhin eher den Ball aus der Kindersuite Jeu d'enfant, also die Kinderspiele von Georges Bizet. Das hier war der Marsch daraus, ja, mit Pauken und Trompeten. In dieser Stunde soll es bei uns um Karl Richter gehen. John F. Kennedy und Leonard Bernstein gehörten zu seinen Fans und Freunden. Und Richter war als Bach-Experte so führend zu seiner Zeit, dass seine Interpretation des zweiten Brandenburgischen Konzerts auf der Voyager Golden Record als Botschaft der Menschheit ins All geschossen wurde. Mittlerweile sind sie im interstellaren Raum weit außerhalb unseres Sonnensystems. Und Karl Richter ist auch schon längst nicht mehr unter uns. Im Februar war sein 45. Todestag. Jetzt, am 15. Oktober, jährt sich sein 100. Geburtstag. Und der wird natürlich auch von der Plattenindustrie gefeiert. Wir stellen eine CD-Box mit frühen Aufnahmen vor, nach 7:30. Zuvor müssen wir noch darüber reden, was hier in den nächsten Tagen ansteht. Die Abschaltung unseres Radiosenders MDR Klassik. Was wird bleiben? Auskünfte dazu gleich. Schönen guten Morgen.

0: Eine Serenade von Frank Bridge, gespielt von Maximilian Hornung, 7:10 haben wir es. Und Sie hören MDR Klassik mit einem Beitrag in eigener Sache, beziehungsweise unsere Sache ist es bald nicht mehr. Am Montag wird unser Radioprogramm eingestellt, aufgrund der Vorgaben des Reformstaatsvertrages. MDR Klassik wird also anders, aber wir bleiben bei Ihnen, auf anderen Wegen. Und wir freuen uns natürlich, wenn Sie uns weiter folgen. Wo und wie genau das geht und warum wir uns neu ausrichten, das erfahren Sie von Albrecht Wagner.
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1: 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Noch einmal Boris Lochthofen.
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0: Musik war das von Henri Joseph Rigel, 1741 in Wertheim geboren. Deutscher Komponist, der in Frankreich gewirkt hat. Man hört es am Namen, der sich im Laufe seiner Zeit verändert hat. 10 Minuten vor 8.
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0: Und das Aktuelle fasst uns Antje Erhardt zusammen.
2: Die Ölpreise steigen weiter über die 100 US-Dollar-Marke hinaus. Die Nordseesorte Brent kostete heute Morgen gut 102 Dollar. Die Nervosität nimmt zu, weil die USA, so berichten US-Medien, neue Militärschläge gegen den Iran in den kommenden Wochen planen soll. Die US-Regierung wolle damit vor den Zwischenwahlen im November die Spritpreise in den USA drücken und Fortschritte im Nahostkrieg vorweisen. Indessen beschleunigt die Internationale Energieagentur die Freigabe von Ölreserven. Vorrangig soll Diesel auf den Markt gebracht werden, weil er in einigen Märkten besonders knapp geworden ist. Außerdem signalisierte die Energieagentur, dass sie bei Bedarf weitere Reserven locker macht. Trotz hoher Preise für Öl und Gas wird erwartet, dass die Bundesregierung heute eine optimistischere Wirtschaftsprognose von 1,3% Wachstum vorstellen wird. In den vergangenen Wochen hatten bereits die meisten Forschungsinstitute ihrerseits ein höheres Wirtschaftswachstum für Deutschland in Aussicht gestellt. Am Aktienmarkt wird derzeit kritisch betrachtet, dass immer mehr große Unternehmen wie der Raumfahrtkonzern SpaceX oder der Softwarekonzern Oracle neue Milliardenschulden machen wollen. Sie zapfen immer stärker die Anleihenmärkte an, deren Renditen ohnehin schon stark zulegen. Auch den DAX belasten die internationalen Renditeentwicklungen immer wieder. Er wird heute zunächst etwas leichter erwartet.
0: Antje Erhardt aus dem Frankfurter Börsenstudio, 8 Minuten vor 8. Schönen guten Morgen. Thank you.

Ein Akkurat war das von Samuel Scheidt und wir hören jetzt hier Musik von Karl Andreas Göpfert. Das ist der dritte Satz aus einem S-Dur-Klarinettenkonzert, Opus 35.

0: Der Donnerstagmorgen bei MDR Klassik, 7:30.
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0: Ja, regnerisch, grau und teilweise auch neblig. Die Werte verträglich, relativ mild. 16 Grad in Chemnitz, 13 in Dresden und 15 in Erfurt. Eisenach, Leipzig und Magdeburg melden 14 Grad und Meiningen 12. Heute meist stark bewölkt. Von Westen her zieht Regen durch bei 15 bis 22 Grad. Dazu gibt es einen auffrischenden Nordwestwind. Morgen erst noch heiter, später stark bewölkt und gebietsweise Schauer bei 11 bis 15 Grad. Auch dann ist es windig. Und am Wochenende weiter wechselhaft mit etwas Sonne und mit Schauern kaum Temperaturänderung. Und wir schauen auf die Straßen. Viel los am Donnerstagmorgen. A2 Richtung Berlin. Zwischen Allerengersleben und Bornstedt, 6 Kilometer stockend an einer Baustelle, plus 20 Minuten. Die A4 Frankfurt Richtung Dresden, das Sorgenkind heute Morgen. Ja, die Autobahn bleibt zwischen Friedewald und Wilder-Könebach wegen Bergungsarbeiten voraussichtlich noch für mehrere Stunden gesperrt. Hier ist ein LKW mit Paketen umgestürzt. Fahrzeuge im Sperrbereich werden an der Unfallstelle vorbeigeführt, vor der Sperrung aber noch 2 Kilometer Stau. Umgeleitet wird dann über Friedewald und Hönebach, auch hier allerdings Stau und stockender Verkehr. A4 Richtung Görlitz, zwischen Ohorn und Burkau, 5 Kilometer stockend an einer Baustelle, plus 10 Minuten. A14 Richtung Dresden, in der Abfahrt Leipzig-Ost steht ein defektes Fahrzeug. Vorsicht auch im Kyffhäuserkreis, zwischen Bendeleben und Rottleben läuft eine Schafherde auf der Fahrbahn. Im Landkreis Sächsische Schweiz-Osterzgebirge ist die Straße zwischen den Abzweigen Seitenhain und Biensdorf wegen eines Feuerwehreinsatzes gesperrt. Und in Merseburg in der Thomas-Münzer-Straße B91 zwischen Naumburger und Geusaer Straße stockt der Verkehr nach einem Unfall. Fahren Sie schön vorsichtig, kommen Sie gut an.
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Corinna Simon spielte hier einen Walzer von Peter Tschaikowski. Sie hat ja auf zwei Alben Klavier für Kinder Stücke ausgesucht, die für Kinder geschrieben wurden, entweder aber auf jeden Fall für Kinder auch geeignet sind zum Spielen. Ja, und wir haben auch gleich noch eine Musikempfehlung für Sie.

0: Pastoral von Lars-Erik Larsson hier bei MDR Klassik am Donnerstagmorgen, 20 Minuten vor 8.
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0: Er hat in den Nachkriegsjahren eine weltweite Bach-Revolution ausgelöst und München zur Bachstadt gemacht, Karl Richter. Am 15. Oktober wäre der Organist, Cembalist und Dirigent 100 geworden. Und zu diesem Anlass erscheint jetzt das musikalische Erbe. Karl Richters gesammelte historische Aufnahmen, die bei Teldec und Ducretet Thompson zuerst veröffentlicht wurden. Beides gehört heute zum Katalog von Warner Classics. Und da wurden sogar noch Aufnahmen gefunden, die bisher noch nicht veröffentlicht waren. Beatrice Schwartner hat sich durch die 18 CD in der neuen Box gehört und stellt sie uns jetzt vor.
2: Wer mit Bach-Interpretationen von Koopmann, Gardiner und Herwegh aufgewachsen ist und heute Karl Richter hört, der wundert sich. Dieser Bach klingt mächtig. An die 100 Sänger im Chor, das Orchester prunkt, Richter selbst an Orgel oder Cembalo, selten ganz zart. Er musiziert aus vollem Herzen und so sollte man diese CD-Box auch hören. Nicht nach heutigem Geschmack, nicht mit dem imaginären Handbuch für historische Aufführungspraxis im Kopf, sondern mit dem Wissen, dass das die Interpretation der 1950er und 60er Jahre war. Karl Richters Bach war für alle Menschen gedacht. Er wollte diese universale, weltverbindende Musik gerade in den Nachkriegsjahren nicht für eine Elite aufführen. Und so steckte der gebürtige Plauner seine ganze Kraft in unzählige Ersteinspielungen des Bachschen Werks. Er reiste durch die ganze Welt, gab hunderte Konzerte und nahm Schallplatten auf, die immer noch Maßstäbe setzen und die Karl Richter-Fangemeinde in ihrer Nahbarkeit und Authentizität beglücken.

Bach ist Anfang und Ende aller Musik. Wer das berühmte Reger-Zitat in Töne gegossen hören will, der sollte zu dieser 18-CD-Box greifen, die einen wirklich noch sehr jungen Karl Richter hören lässt als Dirigent, als Cembalist und Organist. Die Aufnahmen aus den Jahren 1953 bis 1963, da war er also zwischen 27 und 37, zeigen, dass er aus der Tradition des Dresdner Kreuzchors kam, von der Leipziger Musikhochschule. Gleich zwei Thomaskantoren, Karl Straube und Günther Ramin, hatten ihn dort unter ihre Fittiche genommen. Kein Wunder also, dass Karl Richter schon mit 23 Jahren Organist an der Leipziger Thomaskirche wurde, an historischem Ort also, wo Bach selbst fast ein Vierteljahrhundert gewirkt hatte. Dieses Feuer, diese lebendige Leipziger Musikgeschichte trug Richter in die Welt, als er 1951 aus politischen Gründen die DDR verließ. München wurde seine neue Wirkungsstätte und hier sind auch viele der vorliegenden Aufnahmen entstanden, mit dem von ihm gegründeten Bach-Chor und Orchester, zwei international gefragte Ensemble, die das im Sinne Richters musizierten, was gerade im katholisch geprägten München bis dahin eher am Rande geblieben war, die geistliche Musik Johann Sebastian Bachs. Als Karl Richter mit gerade einmal 30 Jahren das Amt des Thomaskantors in Leipzig angeboten wurde, lehnte er ab. Stattdessen machte er München zu einer Bachstadt und sich selbst im Laufe seines Lebens zum heimlichen Thomaskantor der Herzen mit Sitz in Bayern. Auf diesen 18 CDs entsteht, mal abgesehen von 18 Schwarz-Weiß-Porträts von Karl Richter auf den Covern, ein lebendiges Porträt dieses legendären Bach-Spezialisten, der schon in jungen Jahren seinen ganz individuellen, überwältigenden Musikstil pflegte.

Als Organist, Cembalist und Dirigent ist Karl Richter zu erleben in Bachs Cembalo-Konzerten, den Goldberg-Variationen, Partiten, Sonaten, Kantaten, in der Kunst der Fuge und dem Weihnachtsoratorium. Und auf 5 der 18 CDs finden sich dazu noch Werke von Carl Philipp Emanuel Bach, von Händel, Haydn, Gluck und Mozart. Egal, wie viel man schon von Karl Richter gehört hat, er selbst gab ja frank und frei zu, dass ein Stück bei ihm nie gleich klang und er nicht wusste, Zitat, ob's am Blutdruck lag oder am Föhn. Er wollte einfach jeden Tag wieder neu anfangen, es besser zu machen. Aus heutiger Hörgewohnheit mag Karl Richters Bach zu romantisch klingen, zu langsam, zu laut, zu mulmig. Die Diskussion über seine Interpretation wird wohl auch nie verstummen. Aber selbst Kritiker werden die Intensität nicht erklären können und die Leidenschaft, die bei ihm aus jeder Note klang.

Das musikalische Erbe eines der bedeutendsten Bach-Interpreten der Nachkriegszeit auf 18 CDs. Zum 100. Geburtstag von Karl Richter ist also jetzt bei der Warner Classics diese Box erschienen mit frühen Aufnahmen, die uns Beatrice Schwartner vorgestellt hat. MDR Classic am Donnerstagmorgen, 7:45 durch schon. Es geht auf 8. Und da bedienen wir uns jetzt ein bisschen eher aus der französischen Ecke. Musik von Jean-Philippe Rameau und François Couperin. Zuerst spielt Vikingur Olafsson.

0: Gilles Chloré von François Couperin, eine Aufnahme mit Telin Lyrique und darunter natürlich Christophe Rousset. 9:08, guten Morgen.
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0: Ja, was gibt's Neues? Das Hans-Eisler-Stipendium der Stadt Leipzig geht an die chinesische Komponistin Yehong Gao. Die Auszeichnung wurde gestern im Konzert der Gewandhausreihe Musica Nova offiziell übermittelt. Aufgrund der langen Anreise aus China konnte die Stipendiatin allerdings nicht vor Ort sein. Wer die junge Frau ist, dazu Juryvorsitzender Steffen Schleiermacher.
2: Sie ist eine junge Komponistin. Sie hat in Deutschland studiert, erst in Berlin und dann noch ein Aufbaustudium in Frankfurt, lebt aber zurzeit wieder in China und unterrichtet dort an einer Musikhochschule in Shenzhen. Das ist ein kleines abgelegenes Bergdorf mit 14 Millionen Einwohnern. Sie war eine von ungefähr 100 Bewerbern oder Bewerberinnen für das Stipendium und die Jury hat sie letztendlich ausgewählt, weil erstens ihre eingesandten Kompositionen am interessantesten aussahen und sie auch einen konkreten Plan schon hatte, was sie während ihres Aufenthaltes hier in Leipzig komponieren will.
0: Abgelegenes Bergdorf mit 14 Millionen Einwohnern, Steffen Schleiermacher. Die Stipendiatin erhält die Möglichkeit, im Jahr 2027 5 Monate in der Geburtswohnung von Hans Eisler in der Hofmeisterstraße in Leipzig zu wohnen und sich einem zuvor konzipierten Arbeitsvorhaben zu widmen. Die entstehende Komposition wird dann im Rahmen der Konzertreihe Musica Nova im Leipziger Gewandhaus uraufgeführt. Die Stadt Eisenach unterstützt auch im kommenden Jahr lokale Kulturprojekte mit bis zu 5.000 Euro. Wie die Stadtverwaltung mitteilte, läuft die Bewerbungsfrist für Vereine, Initiativen und Kunstschaffende bis zum 15. November. Das Kulturamt fördert Ideen, die das kulturelle Angebot der Stadt bereichern und für alle Menschen zugänglich sind. Die finanzielle Hilfe erhalten neben lokalen Projekten auch Tourneen, Konzerte oder Ausstellungen von Eisenacher Kunstschaffenden im Ausland. Und Brigitte Fassbender wird mit dem diesjährigen Preis für das Lebenswerk des Deutschen Theaterpreises der Faust geehrt. Die Sängerin, Regisseurin, Gesangspädagogin und Intendantin Brigitte Fassbender erhält den Preis am 14. November, und zwar im Hessischen Staatstheater Wiesbaden. Die Jury ehrt mit Brigitte Fassbender eine Mezzosopranistin von herausragender Persönlichkeit, die in ihrer Karriere alle wichtigen Partien ihres Fachs gesungen hat und sich nach ihrer aktiven Sängerinnenlaufbahn ab 1995 auch als Musiktheaterregisseurin profiliert hat.
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Société Lunaire war das mit dem dritten Satz aus dem Harfenquartett von Eugène Chargent Cotechard. Was für ein Name. 3 Minuten für 8, gleich erstmal die Nachrichten und danach bei uns ein Feuilleton.

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4: Um 8 Uhr mit Susanne Lemke. Der Vizechef der Unionsfraktion im Bundestag, Sepp Müller, sieht bei der CDU in Sachsen-Anhalt keine Auflösungstendenzen. Beim MDR antwortete er auf die Frage, ob sich die CDU-Fraktion in Sachsen-Anhalt gerade auflöse, mit Nein. Überläufer zur AfD sehe er nicht. Müller räumte aber Fehler ein. Nach seiner Aussage hätte die Partei vor der Wahl des Landtagspräsidenten nicht ankündigen dürfen, sich zu enthalten. Müller behauptete zudem, dass der AfD-Politiker Tobias Rausch bei der Wahl zum Landtagspräsidenten Stimmen aus den Reihen von SPD, Grünen und Linken erhalten habe. Ziel könne gewesen sein, die Union mit Dreck zu bewerfen. Der Abgeordnete aus Wittenberg will sich Anfang Dezember als Landesvorsitzender der CDU in Sachsen-Anhalt bewerben. Der Bundestag berät am Vormittag erstmals über die geplante Einkommensteuerreform. Der Gesetzentwurf von Finanzminister Lars Klingbeil sieht Entlastungen vor, die ab 2028 10 Milliarden Euro ausmachen sollen. Profitieren sollen davon vor allem kleine und mittlere Einkommen sowie Familien mit Kindern. Im Gegenzug ist geplant, dass die Steuer für höhere Einkommen früher greift. Die Gesundheit von Mädchen hat sich weltweit deutlich verbessert. Das geht aus dem ersten Weltmädchenindex der Hilfsorganisation Plan International hervor. Danach sank die Sterblichkeit von Mädchen seit dem Jahr 2000 um mehr als die Hälfte. Außerdem leben Mädchen in den meisten Ländern heute gesünder als noch Anfang des Jahrtausends. Die Spanierin Mari Carmen Abascal ist 2 Wochen nach ihrer Zwangsräumung gestorben. Ministerpräsident Pedro Sánchez sprach den Angehörigen sein Mitgefühl aus. Die 87-jährige Seniorin war im September nach einer jahrelangen Auseinandersetzung mit dem Vermieter von der Polizei aus ihrer Wohnung geholt worden. Die Aktion hatte landesweit Proteste und politische Kontroversen ausgelöst. Die Weinlese in Sachsen geht in diesem Jahr so früh zu Ende wie noch nie. Der Weinbauverband erklärte, der Großteil der Betriebe ist Ende September mit der Lese durch. Damit handelt es sich um die früheste Lese seit Beginn der Aufzeichnungen. Der Vegetationszyklus verschiebe sich wegen des Klimawandels immer weiter nach vorn. Über die Qualität der diesjährigen Ernte äußerte sich der Verband zufrieden. Das waren die Nachrichten. Das Wetter, die Temperaturen von 7 Uhr. Auf den Brocken bedeckt bei 10 Grad, bedeckt auch in Chemnitz bei 16, Dresden 13, Eisenach stark bewölkt bei 14 Grad. Erfurt bedeckt 15, Fichtelberg wolkig bei 11 Grad. Gera und Görlitz sowie in Leipzig bedeckt bei 14 Grad. Magdeburg Regen 14, in Meiningen Nebel 12 Grad. Heute von Westen her Regen 15 bis 19, in Ostsachsen bis 22 Grad, böig auffrischender Nordwestwind. Morgen erst noch teilweise heiter, später dann zunehmend bewölkt und am Nachmittag Schauer. 11 bis 15 Grad, windig. MDR Verkehrsdienst, A2 Richtung Berlin zwischen Alleringer-Slehm und Bornstedt, 6 Kilometer stockender Verkehr an einer Baustelle. Die A4 Frankfurt Richtung Dresden ist zwischen Friedewald und Werder-Könebach wegen Bergungsarbeiten voraussichtlich noch für mehrere Stunden gesperrt. A4 Richtung Görlitz zwischen Uhorn und Burkau, 6 Kilometer stockender Verkehr an einer Baustelle. Vorsicht auf der A13 Richtung Berlin. Zwischen Duben und Freiwalde liegt ein totes Reh auf der Fahrbahn. Soweit der Verkehrsdienst, 8.04 Uhr.
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5: mit Annette Mautner. Und ich habe gerade gehört, wir haben heute alle irgendwie einen Frosch im Hals. Herzlich willkommen.

das English Concert. Und Trevor Pinnock hier mit einem Stückchen aus seinem Concerto Grosso, also aus dem Concerto Grosso von Georg Friedrich Händel. 7:07, der Donnerstagmorgen hier, ja, gleich mit einem Feuilleton. Da sage ich nur Wolfram Weimer auf der Frankfurter Buchmesse. Wie immer bei dem Namen Weimar wird es da speziell, damit Sie gut aufnahmebereit sind. Noch ein spanischer Tanz davor von Moritz Moszkowski.

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1: Und quergelesen hat heute Morgen Jörg Schicke.
2: Wenn der Kulturstaatsminister auf der Buchmesse eine Rede hält, spricht er nicht nur in erfreute Gesichter. Das Verhältnis zwischen Wolfram Weimer und dieser Branche ist angespannt. Und das nicht wegen der Gedichte, die Weimer mal als junger Mann veröffentlicht hat. Es geht um politische Eingriffe, zuletzt bei einer Preisentscheidung. Wie lief es nun in Frankfurt, wo der Minister erneut zu den Buchmenschen gesprochen hat? Der Berliner Tagesspiegel schreibt: Auf der sprachlichen Ebene kämpft Weimer heroisch gegen Big Tech. Und angeblich ist seine Digitalabgabe auf dem Weg. Weimers Prestigeprojekt einer geplanten Sonderabgabe auf die Werbeumsätze großer Tech-Konzerne und Online-Plattformen, die der Medienbranche zugutekommen soll. Ich fordere auch die Letzten im Bundestag auf, mitzuziehen, so Wolfram Weimer in Frankfurt. Soweit so einleuchtend, aber nun ruft der Minister außerdem einen neuen Wettbewerb aus. Gemeinsam mit einer Jury möchte ich das literarische Wort des Jahres küren. Ein Wort, das die Kraft der Veränderung in sich trägt. Zuversichtlich sei er, dass das 2027 geschehen könne, als Pendant zum Unwort des Jahres, um die einzigartige Sprachlust der Literatur zu feiern. Zitat Ende. Das literarische Wort des Jahres, das klingt, nicht unkompliziert. Schon die Kür des Romans des Jahres ist ja schwierig, nun also ein einzelnes Wort, demnächst dann vielleicht das am raffiniertesten gesetzte Komma. Ob TikTok, Instagram und Co. Kinder kaputt machen, fragt ganz berechtigt die neue Ausgabe der Wochenzeitung Die Zeit. Die Dokumentarfilmerin Lauren Greenfield durfte ein Jahr lang in die Handys von 30 Jugendlichen schauen und also die Jugendlichen beim Schauen und Scrollen und Daddeln begleiten. Im Gespräch mit der Zeit erzählt sie, dass sie Einsamkeit, Pornografie und sozialem Druck begegnet ist und dass sich der typische jugendliche Gruppenzwang in etwas verwandelt, das Lauren Greenfield algorithmischen Druck nennt. Heute entsteht er durch Social-Media-Nutzung. Daraus folgt der permanente Vergleich. Und kaum etwas ist belastender, als sich rund um die Uhr mit anderen zu messen. Und jeder Teenager ist eine Marke. Die Teenager verstehen den Mechanismus, sind ihm aber trotzdem ausgesetzt. Das Problem können sie nicht alleine lösen, aber sie können uns zeigen, was geschieht. Eltern wiederum wollen verstehen, was dort passiert, wissen aber nicht, wie sie es anfangen sollen. Zitat Ende. Sehr lesenswert, dieser Artikel zu finden in der neuen Ausgabe der Zeit. Ab 9. Oktober ist in Dresden im Militärhistorischen Museum eine neue Sonderausstellung zu sehen mit diesem interessanten Programm. Das Museum widmet sich erstmals genauer dem komplexen Kunstbestand der Nationalen Volksarmee der DDR. Unter dem Titel »Kunst auf Kommando – Werke zur Nationalen Volksarmee der DDR« versammelt die Ausstellung über 200 Gemälde, Grafiken und Plastiken von rund 100 Künstlerinnen und Künstlern und richtet den Blick auf das Spannungsfeld von Kunst, Staat und Militär in der DDR. Gezeigt werden Arbeiten von so unterschiedlichen Künstlerinnen und Künstlern wie Norbert Biesky, Manfred Butzmann, Fritz Krämer, Werner Tübke, Walter Wurmacher, Bernhard Heisig, Gerda Lepke, Evelyn Richter und viele

Der Donnerstagmorgen bei MDR Klassik, 8.18 Uhr haben wir es. Tja, der Soundtrack meines Lebens. Im Rahmen des großen Konzerts morgen im Studio am Leipziger Augustusplatz haben wir ja hier schon viele anrührende Geschichten gehört, die immer wieder auch klar machen, welchen Stellenwert Musik im Leben haben kann. Ich bewundere da Menschen, die sofort ein Stück nennen können. Bei mir ist es eher so, dass es kaum Musik gibt, die mich gar nicht berührt. In den 24 Jahren, in denen ich hier bei MDR Klassik gearbeitet habe, ist mir auch so viel Neues und Ungehörtes begegnet, dass ich Ihnen ein Stück rausgesucht

Aber das mich sehr überrascht hat. Zum einen, weil mir der Name Alexander Dagomyschski vorher noch nie begegnet war. Russischer Komponist, eher so nebenbei. Eigentlich war er vorwiegend im Staatsdienst tätig. Später hat er sich dann dem mächtigen Häuflein angeschlossen, um den Komponisten Balakirev, weil seine Kompositionen beim Publikum nicht die gewünschte Resonanz hatten. Tja, und überrascht auch, wie anders und einfallsreich diese kleine slawische Tarantella daherkommt. Alexander Dagomyschski.

Das Allegretto haben wir ja gehört, den dritten Satz aus der Sinfonia Concertante von Dmitri Bortnianski. Ja, klingt deutlich, ja, gewöhnlicher will ich nicht sagen, aber daran ist man gewöhnt, deutlich angepasster auch. Aber Bortnianski ist 1823 gestorben, da war Dago Mischke 10. 4 Minuten vor 8:30 haben wir es gleich, der Service.

0: Allegro molto, der zweite Satz aus der Sinfonietta in F-Dur von Joseph Joachim Raff. 8.30 Uhr, 8:30.
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0: Ja, der Regen scheint erstmal durch zu sein, also das Tröpfchen, was wir hatten. Teilweise war es vielleicht auch ein bisschen mehr. Hier in Leipzig guckt sogar ein bisschen hellblau raus. Die Werte 16 Grad in Chemnitz, 13 in Dresden, Eisenach und Erfurt melden 15 Grad, Leipzig 14, Magdeburg und Meiningen melden 13 Grad. Heute meist stark bewölkt, von Westen her durchziehender Regen, 15 bis 22 Grad und ein auffrischender Wind. Morgen erst noch heiter, später dann stark bewölkt, gebietsweise Schauer, windige 11 bis 15 Grad. Und am Wochenende auch weiter wechselhaft mit etwas Sonne und mit Schauern, kaum Temperaturänderung. Der MDR-Verkehrsdienst hat viel zu melden. A2 Richtung Berlin, zwischen Allerengersleben und Bornstedt, 6 Kilometer stockend an einer Baustelle, plus 20 Minuten. Die A4 Frankfurt Richtung Dresden bleibt zwischen Friedewald und Wilder-Könebach wegen Lkw-Bergungsarbeiten voraussichtlich noch für mehrere Stunden gesperrt. Vor der Ausleitung 2 Kilometer Stau. Umgeleitet wird dann über Friedewald und Hönebach, hier auch Stau und stockender Verkehr. A4 Richtung Görlitz, zwischen Ohorn und Burkau, 6 Kilometer stockend an einer Baustelle, macht eine Viertelstunde mehr. Hier wird die Leitplanke abgebaut. Vorsicht auf der A9 Richtung Berlin, in der Abfahrt Leipzig-West, Öl auf der Fahrbahn. Vorsicht auf der A9 Richtung München, zwischen Großkugel und Leipzig-West liegen Metallteile auf der Straße. Vorsicht auch auf der A9 Richtung München. Zwischen Leipzig-West und Bad Dürrenberg liegen Metallteile auf der rechten Spur. Es wird wieder gestreut heute. Im Landkreis Sächsische Schweiz-Osterzgebirge ist die Straße zwischen den Abzweigen Seitenhain und Biensdorf wegen eines Feuerwehreinsatzes gesperrt. Und nochmal Vorsicht, und zwar auf der A13 Richtung Berlin. Zwischen Duben und Freiwalde liegt ein totes Reh. Wir wünschen, wo es geht, gute Fahrt. Kommen Sie sicher ans Ziel.
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Vanity Fair, der Jahrmarkt der Eitelkeiten von Anthony Collins, 6:09. Und damit zu Antonín Dvořák, ein Stückchen aus seinem A-Dur-Sextett, Opus 48. Das ist die Domka, der zweite Satz.

0: Einer der sechs lachischen Tänze war das, der Bettlertanz von Leoš Janáček. Gleich 20 vor 9.
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0: Und wir schauen auf den heutigen Konzertabend bei uns. Mitte der 1930er Jahre, also quasi am Vorabend des Zweiten Weltkriegs, schreibt Franz Schmidt ein apokalyptisches Oratorium mit dem Titel »Das Buch mit sieben Siegeln«. Es ist ein Werk von enormer Wucht, lässt sich vielleicht sogar als düstere Vorahnung deuten und wartet gleichzeitig in fast opernhafter Dramatik mit apokalyptischen Reitern, einem Lämmlein, sieben Engeln mit Posaunen und kosmischer Erschütterung auf. Aufgeführt wurde Schmidts Oratorium am 1. Mai dieses Jahres in der Hamburger Elbphilharmonie von einem Solistinnen- und Solistenensemble und dem MDR-Rundfunkchor, dem NDR-Vokalensemble und dem NDR-Elbphilharmonieorchester, alles unter der Leitung von Manfred Honeck. Den Konzertmitschnitt, den hören Sie heute Abend hier bei MDR Klassik, gleich nach den 20 Uhr Nachrichten.

0: Ballettmusik war das aus der Oper Lucide von Jules Massenet, die Aragonese. 8.46 Uhr inzwischen.
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0: Und da hören wir das MDR-Symphonieorchester und zwar mit der Ouvertüre als aus Il Signor Bruschino von Gioachino Rossini.

Die Ouvertüre war das aus E Signor Pruschino, der Oper von Gioachino Rossini, gespielt vom MDR Sinfonieorchester unter Michael Barke. Ja, und da ist natürlich als nächster Termin auf jeden Fall das Konzert morgen hier im Studio am Augustusplatz zu nennen. MDR Sinfonieorchester, MDR Kinderchor, ja, und dann auch noch der Tenor und Influencer Riccardo Marinello. Alle mit dabei beim großen Konzert, beim Soundtrack meines Lebens. Aber da kommen wir dann in der kommenden Stunde gleich drauf zu sprechen. Erstmal die Nachrichten.

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4: Um 9 Uhr mit Susanne Lemke. Der Vizechef der Unionsfraktion im Bundestag, Sepp Müller, sieht bei der CDU in Sachsen-Anhalt keine Auflösungstendenzen. Beim MDR antwortete er auf die Frage, ob sich die CDU-Fraktion in Sachsen-Anhalt gerade auflöse, mit Nein. Überläufer zur AfD sehe er nicht. Müller sagte, es sei ein Fehler gemacht worden, man hätte vor der Wahl des Landtagspräsidenten nicht ankündigen dürfen, sich zu enthalten. Müller behauptete, dass der AfD-Politiker Tobias Rausch bei der Wahl zum Landtagspräsidenten Stimmen aus den Reihen von SPD, Grünen und Linken erhalten habe. Ziel könne gewesen sein, die Union mit Dreck zu bewerfen. Der Abgeordnete aus Wittenberg will sich Anfang Dezember als Landesvorsitzender der CDU in Sachsen-Anhalt bewerben. Der Bundestag berät am Vormittag erstmals über die geplante Einkommensteuerreform. Der Gesetzentwurf von Finanzminister Lars Klingbeil sieht Entlastungen vor, die ab 2028 10 Milliarden Euro ausmachen sollen. Profitieren sollen davon vor allem kleine und mittlere Einkommen sowie Familien mit Kindern. Im Gegenzug ist geplant, dass die Steuer für höhere Einkommen früher greift. Außerdem berät der Bundestag über Bluttests für Schwangere zur Früherkennung des Down-Syndroms bei Embryos. Bei einem schweren Verkehrsunfall in Brandenburg sind 4 junge Menschen ums Leben gekommen. Nach Angaben der Polizei wollte ein 61-jähriger Autofahrer am Abend bei Biesenthal im Landkreis Barnim mehrere Fahrzeuge überholen. Dabei stieß er frontal mit 3 entgegenkommenden Mopeds zusammen. Ein 14-jähriges Mädchen sowie 3 junge Mopedfahrer im Alter von 16 bis 19 Jahren starben noch an der Unfallstelle. Ein 4. Mopedfahrer konnte ausweichen und blieb unverletzt. Der Autofahrer wurde verletzt ins Krankenhaus gebracht. Die sächsische Landesregierung plant offenbar erhebliche Einsparungen beim Bau von Radwegen. Wie die Leipziger Volkszeitung berichtet, sind dafür im Doppelhaushalt nur noch 3 Millionen Euro vorgesehen. Damit würden sich die Mittel in diesem Bereich halbieren. Beim Radwegebau entlang von Staatsstraßen soll sogar um fast 2/3 gekürzt werden. Betroffen seien unter anderem die Strecke zwischen Borna und Haubitz sowie wichtige Hauptstraßen in Leipzig. Das waren die Nachrichten. Das Wetter, die Temperaturen von 8 Uhr. Auf dem Brocken bedeckt bei 10 Grad, Chemnitz bedeckt 16 Grad, bedeckt auch in Dresden bei 13, Eisenach 15, Erfurt 15 Grad, Fichtelberg wolkig bei 10 Grad, Gera und Görlitz bedeckt 15, in Leipzig bedeckt bei 14 Grad, Magdeburg stark bewölkt 13, Meiningen bedeckt 13 Grad. Heute von Westen her Regen, 15 bis 19 in Ostsachsen bis 22 Grad, böig, auffrischender Wind. Morgen erst noch teilweise heiter, später zunehmend bewölkt und am Nachmittag Schauer. 11 bis 15 Grad, windig. MDR Verkehrsdienst. A2 Richtung Berlin zwischen Alleringhersleben und Bornstedt. 8 Kilometer stockender Verkehr an einer Baustelle. Die A4 Frankfurt Richtung Dresden ist zwischen Friedewald und Wilder-Köhnebach wegen LKW-Bergungsarbeiten voraussichtlich noch mehrere Stunden gesperrt. A4 Richtung Görlitz zwischen Uhorn und Burkau. 6 Kilometer stockender Verkehr an einer Baustelle. Hier wird die Leitplanke abgebaut. Und im Landkreis Sächsische Schweiz-Osterzgebirge ist die Straße zwischen den Abzweigen Seitenhain und Bienstorf wegen eines Feuerwehreinsatzes gesperrt. Soweit der Verkehrsdienst, 9.04 Uhr.
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5: Mit Annette Mautner. Ich wünsche einen schönen guten Morgen.

Das Ensemble Arcadia spielte hier die Ouvertüre aus der Oper Astarto von Johann Adolf Hassel. 6:09 der Donnerstagmorgen hier bei MDR Klassik. Oh, da kommen wir gleich mit einer ganz großen Frage. Wo findet man Glück in der Musik? Steht natürlich im Zusammenhang mit unserem Konzert morgen, dem Soundtrack meines Lebens. Vielleicht sind Sie ja mit dabei.

0: Ein Tanz war das aus den Fantasy-Szenen von Herbert Hamilton Harty, 9:12.
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0: 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Denn eines steht fest, Musik macht glücklich. Warum? Und welche Musik besonders glücklich macht, hat Jane Höck erfahren auf ihrer Spurensuche nach besonders glücklichen Momenten in der Musik.
2: Ich freue mich, Freude schöner Götterfunken.
3: Es gibt nicht das eine Stück, das alle beglückt. Aber Beethovens Ode an die Freude liegt weit vorn, wenn Menschen Stücke nennen sollen, die sich spontan mit Glück verbinden. Was sonst noch die Ausschüttung von Glückshormonen triggert, hängt sehr vom individuellen Geschmack ab.
4: Von Freddie Mercury und Montserrat Caballé Barcelona, das geht durch und durch.
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6: Sueño me volvió.
5: This dream was me and you.
4: Das ist Glück für mich.
3: Manchmal wird dieses Glück sogar als Gänsehaut sichtbar. Forscher wie der Neurologe Eckart Altenmüller sprechen vom Chill-Effekt. An diesem starken emotionalen Erleben, sagt er, sei die Stimme maßgeblich beteiligt.
7: Ein Sopran, der ganz leise anfängt und dann lauter wird. Oder in den Boygroups, diese hellen Tenorstimmen der Jugendlichen. Das sind sehr starke emotionale Reize, die viele Menschen ansprechen.
3: Stimmt,

0: Die Füße beginnen zu wippen, bis der ganze Körper springt, tanzt, hüpft. Alles dreht sich vor lauter Glück beim Walzer, der Tarantella, dem Canario. Den Happy Song überhaupt landet in den 1980er Jahren Bobby McFerrin mit
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2: Look at me, I'm happy.
0: Auf seiner Website warnt der Künstler ausdrücklich vor Gefühlsüberschwang als mögliche Nebenwirkung seiner virtuosen Vokalkunst, die auch herzerwärmende klassische Musik mit einschließt.

0: Musik hören im Wald spazieren, das ist Glück für mich.
1: Die Vogelgeräusche morgens, das ist so herrlich.
2: Was mich glücklich macht, so ein leichtes Meeresrauschen, auch das Plätschern eines Baches.
3: Glück verspricht auch Musik, die die Natur nachahmt. Das Plätschern der Wasser, wie in vielen Werken von Franz Schubert etwa. Den Gesang der Vögel, den mit Macht anbrechenden Frühling. Die aufgehende Sonne. Im westlichen Kulturkreis erklingt beglückende Musik oft in strahlendem Dur. Aber auch dunkel gefärbte Molltöne können glücklich machen.
4: Traurige Musik ist was unfassbar Schönes. Für mich ganz subjektiv natürlich.
3: Franzis Lahting ist Pianistin und Sängerin mit Liebe zu Klaviermusik in Moll.
4: Es ist was Fließendes, was Weiches, was unglaublich Sinnliches.
5: Yeah, it's kind of overwhelming.
3: Die italienische Musikpsychologin Lila Taruffi steht auf Arvo Pärt und nennt seine Musik überwältigend. Sie hat dazu geforscht, wie Molltöne und Glück zusammenhängen.
6: Beim Hören trauriger Musik durchleben die meisten Menschen eine Bandbreite unterschiedlichster, teilweise positiver Gefühle.
7: Zärtlichkeit.
8: Sanftmut.
7: Transzendenz.
8: Gelassenheit.
7: Ruhe.
8: Frieden.
7: Verzauberung.
8: Nostalgie.
3: Während Musik in Dur eher das überschäumende Glück triggert, zielt Musik in Moll auf den inneren Seelenfrieden, auf das stille Glück, das manchmal sogar zwischen den Noten liegt. In der seligen Stille einer Generalpause etwa. Ähnlich erfüllend empfindet der Dirigent Gregor Meyerhofer den Moment,
9: wenn ein ganz tolles und intensives Musikstück verklungen ist, und das Publikum noch nicht applaudiert.
10: Ja, so ein atemloses Schweigen.
9: Dieser Moment, in dem niemand mehr kommuniziert, sondern man eine kleine Lücke geschenkt bekommt, in der man das gerade Erlebte verarbeiten darf, das ist, finde ich, das Allerschönste in der ganzen Musik.
10: War das schön. Das sind ganz heilige Momente.
3: Hier leuchtet und glüht das stille Glück der Musik auf, das den Dirigenten, sein Orchester und sein Publikum für den Augenblick gefangen nimmt.
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Ein Honigblümchen. In Töne gesetzt von Anthony Holborn und gespielt hier von Hesperion 21 unter Jordi Savall. Gleich 5 Minuten vor 21:30. Wir schauen auf Wetter und Verkehr nach Musik von Georges Anslou.

0: Finale Vivace war das aus der ersten Sinfonie von Georges Anselou. Es spielte die NDR Radiophilharmonie unter Johannes Guritzky. Und damit halb zehn.
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0: Schauen wir erstmal auf die aktuellen Werte. 16 Grad in Chemnitz, 13 in Dresden. Eisenach, Erfurt und Leipzig melden 15 Grad und Magdeburg und Meiningen sind mit 14 Grad dabei. Heute meist stark bewölkt, von Westen her durchziehende Regen, windige 15 bis 22 Grad. In der Nacht geht es runter auf 8 bis 3 Grad. Und morgen erst heiter, später stark bewölkt, gebietsweise Schauer, 11 bis 15 Grad nur noch. Und am Wochenende weiter wechselhaft, mit etwas Sonne und mit Schauern. Der MDR Verkehrsdienst meldet A2 Richtung Berlin. Zwischen Marienborn-Helmstedt und Bornstedt 8 Kilometer stocken dann an der Baustelle, Viertelstunde mehr. Die A4 Frankfurt Richtung Dresden bleibt zwischen Friedewald und Wilder-Köhnebach wegen LKW-Bergungsarbeiten voraussichtlich noch für mehrere Stunden gesperrt. Vor der Ausleitung 2 Kilometer Stau. Umgeleitet wird über Friedewald und Höhnebach, hier auch Stau und stockender Verkehr. Die A4 Frankfurt Richtung Dresden ist zwischen Klauchau Ost und Thonstein-Ernstthal wegen Bauarbeiten nur noch kurzzeitig gesperrt. Zurzeit Stau. A4 Richtung Görlitz zwischen Ohorn und Burkau. 6 Kilometer stockend an einer Baustelle, Viertelstunde mehr. Hier wird die Leitplanke abgebaut. A13 Richtung Berlin zwischen Schönborn und Ortrand. 2 Kilometer Stau an einer Baustelle, macht 20 Minuten mehr. A38 Richtung Göttingen zwischen Heringen und Nordhausen. Behinderungen nach Unfall. Und die B81 Halberstadt Magdeburg ist zwischen Abzweig Hakeborn und Egeln nach Unfall gesperrt. Fahren Sie vorsichtig.
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E Furibondo waren das, mit dem dritten Satz aus dem Konzert Nummer 2 in G-Dur von Georg Christoph Wagenseil und mit Ignaz Josef Pleyel. Machen wir weiter, Kammermusik, ein Stückchen aus seinem Trio in G-Dur.

0: Musik von Theodore Dubois, 9.43 Uhr, gleich 9:45.
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0: Heute mit einem Stück DDR-Geschichte. Der 9. Parteitag der SED beschließt, in Leipzig ein neues Gewandhaus für 83 Millionen Mark zu errichten. Es wird der erste und einzige Konzertsaal-Neubau der DDR werden, aber der dritte in Leipzig mit diesem Namen. Das war im Mai 1976, also gut 5 Jahre später, am 8. Oktober 1981, die feierliche Eröffnung. Heute vor 45 Jahren. Unser Blick in die Geschichte von Hartmut Schade.
1: Gesänge an die Sonne. Aus dem fensterlosen und also sonnenlosen großen Saal des Gewandhauses. Eröffnungstöne. Fast 4 Jahrzehnte spielt das Gewandhausorchester in Provisorien, müssen die Leipziger auf ein Gewandhaus verzichten. Dabei hatte Kulturminister Johannes Erbecher im Oktober 1954 vollmundig und beifallumtost versprochen:
2: Wiederaufbau des Gewandhauses.
1: Die Leipziger haben auch schon Geld gesammelt und Sonderkonzerte veranstaltet, um die Mittel für ein neues Gewandhaus zusammenzubekommen. Vergebens. Das neue Haus kommt nicht. Ergebnislos werden die verschiedensten Standorte geprüft, bis 1976 die Entscheidung für den damaligen Karl-Marx-Platz fällt. 4,5 Jahre später, nach Überschreiten der Baukosten um das 1,5-fache, ist es im Oktober 1981 endlich soweit.
3: Genosse Generalsekretär, zur Fertigstellung und feierlichen Eröffnung des neuen Gewandhauses möchte ich melden.
1: Meldet sich Bauminister Wolfgang Juncker bei SED-Generalsekretär Erich Honecker.
3: Die staatliche Abnahmekommission hat das Gebäude geprüft und kann feststellen, dass alle Einrichtungen einwandfrei funktionieren und dem bestätigten Projekt voll und ganz entsprechen. Das neue Gewandhaus wurde mit dem Prädikat ausgezeichnete Qualitätsarbeit abgenommen.
1: Nach 40-jährigem Warten heißt die Devise für Leipzig nicht kleckern, sondern klotzen. War schon das alte Gewandhaus berühmt und mehrfach kopiert, das neue soll es noch übertreffen.
4: Das dritte soll das Beste sein.
1: So die ultimative Vorgabe. Es soll nicht nur das Beste, sondern auch das Schönste sein. Es wird das Ungewöhnlichste. Chefarchitekt Rudolf Skoda verabschiedet sich von der Schuhkarton-Architektur normaler Konzertsäle und plant einen Saal, in dem man auf allen Plätzen nicht nur gut hört, sondern auch sieht.
4: Zwar ist wissenschaftlich nicht erwiesen, dass man auch gut hört, wenn man gut sieht, aber es ist etwas Wahres dran.
1: Die Logik des Chefarchitekten bewahrheitet sich. Hausherr Kurt Masur ist hochzufrieden.
5: Wir sind der Meinung, dass für uns es keinen besseren Saal geben kann. Er kommt der Klanggestaltung unseres Orchesters entgegen. Er entspricht haargenau unseren Vorstellungen. Und es ist der schönste moderne Saal, den wir kennengelernt haben bis jetzt.
1: Nicht nur die Säle sind schön. Der ganze Bau übertrifft übliche DDR-Baustandards bei weitem. Und steht deshalb, anders als die Leipziger Uni oder der Dresdner Kulturpalast, auch nie zur Abrissdisposition. Mit dem neuen Gewandhaus bekommt Leipzig einen unverwechselbaren Konzertsaal, das Gewandhausorchester eine neue Heimat und der Leipziger einmalige Konzerterlebnisse, hofft der Generalsekretär.
6: Möge es allen, die seine Gäste sein werden, insbesondere den Leipzigern selbst, große künstlerische Erlebnisse vermitteln.
0: Heute vor 45 Jahren wurde das neue Gewandhaus in Leipzig eröffnet. Der Blick in die Geschichte von Hartmut Schade. Ja, und jetzt hören wir natürlich aus dem Gewandhaus, das Gewandhausorchester mit dem ungarischen Tanz Nummer 1 von Johannes Brahms. Musik.

0: Da hatte ich komplett unterschlagen, dass auch Kurt Masur am Pult steht des Gewandhausorchesters für diese Aufnahme hier des ungarischen Tanzes Nummer 1 von Johannes Brahms. Und wir bleiben in der Gegend.
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0: Von Christian Gottlob Neefe, 1748 in Chemnitz geboren, besonders bekannt natürlich als Lehrer von Beethoven. Mit 12 Jahren kam er als Chorknabe an die Stadtkirche St. Jakobi, bekam dort seinen ersten Musikunterricht. Mit 19 begann er dann an der Uni in Leipzig zu studieren, Jura. Und das erste Staatsexamen, das legte er 1771 ab. Thema der Examensarbeit fand ich irgendwie spannend. Ob ein Vater befugt sei, seinen Sohn zu enterben, wenn er sich dem Theater verschreibe. Sagt viel aus. Danach kam er dann zunächst als Theaterkapellmeister nach Bonn, wo er zum Hoforganisten ernannt wurde. Wo noch im selben Jahr wurde hier Ludwig van Beethoven sein Schüler. 9 Jahre lang erhielt er Unterricht in den Fächern Klavier, Orgel und Komposition, sodass der Chemnitzer Neefe zum wichtigsten Lehrer für den später berühmten Komponisten der Wiener Klassik wurde. Wir hören von Neefe ein Lied, gesungen vom Rundfunk Jugendchor Wernigerode. Was?

Na dann, mit frohem Sinn in den Tag. Das war der Donnerstagmorgen bei MDR Klassik mit Musik von Kai-Erik Ziegenrücker. Mein Name ist Annette Mautner. Und das war dann auch mein letzter Morgen hier auf dieser Welle. Am Montag wird unser Radioprogramm eingestellt. 24 Jahre habe ich versucht, Sie gut in den Tag zu begleiten. Ich habe es mal überschlagen, es dürften so um die 1200 Sendungen gewesen sein, möglicherweise auch mehr. Die Musik wird bleiben. Sie müssen sie jetzt nur woanders finden. Machen Sie es gut. Ahoi.

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3: Um 10 Uhr mit Susanne Lemke. Der Vizechef der Unionsfraktion im Bundestag, Sepp Müller, sieht bei der CDU in Sachsen-Anhalt keine Auflösungstendenzen. Beim MDR antwortete er auf die Frage, ob sich die CDU-Fraktion in Sachsen-Anhalt gerade auflöse, mit Nein. Überläufer zur AfD sehe er nicht. Müller sagte, es sei ein Fehler gemacht worden, man hätte vor der Wahl des Landtagspräsidenten nicht ankündigen dürfen, sich zu enthalten. Müller behauptete zudem, dass der AfD-Politiker Tobias Rausch bei der Wahl zum Landtagspräsidenten Stimmen aus den Reihen von SPD, Grünen und Linken erhalten habe. Der Abgeordnete aus Wittenberg will sich Anfang Dezember als Landesvorsitzender der CDU in Sachsen-Anhalt bewerben. In Berlin haben Linke, SPD und Grüne ein Hindernis für Sondierungsgespräche aus dem Weg geräumt. Wie Medien übereinstimmend berichten, verständigten sie sich auf ein Handlungspaket zum Umgang mit Antisemitismus. Laut Bild-Zeitung sollen sich bei einem Vorfall die drei parlamentarischen Geschäftsführer treffen, um Maßnahmen zu besprechen. Wenn es keine Einigung gäbe, werde ein Expertengremium eingesetzt. Bei der Definition von Antisemitismus wolle man sich an den Vorgaben der Internationalen Allianz zum Holocaust-Gedenken orientieren. Teile der Berliner Linken stehen wegen ihrer Positionen zu Israel und Palästina immer wieder in der Kritik. Die Wirtschaftsweise Monika Schnitzer kritisiert den Tankrabatt als falsche Maßnahme. Sie sagte der Augsburger Allgemeinen, der Tankrabatt sei teuer und entlaste auch jene, die keine Unterstützung bräuchten. Außerdem schwäche er den Anreiz, Kraftstoff zu sparen. Besser wäre, laut Schnitzer, Direktzahlungen an Haushalte mit kleinen und mittleren Einkommen. Sie kritisierte die Bundesregierung dafür, dass es immer noch keinen voll funktionierenden Mechanismus dafür gibt. Das sei 4 Jahre nach Beginn der Energiekrise schwer nachvollziehbar. Die sächsische Landesregierung plant offenbar erhebliche Einsparungen beim Bau von Radwegen. Wie die Leipziger Volkszeitung berichtet, sind dafür im Doppelhaushalt nur noch 3 Millionen Euro vorgesehen. Damit würden sich die Mittel in diesem Bereich halbieren. Beim Radwegebau entlang von Staatsstraßen soll sogar um fast 2/3 gekürzt werden. Betroffen seien unter anderem die Strecke zwischen Borna und Haubitz sowie wichtige Hauptstraßen in Leipzig. Das waren die Nachrichten. Das Wetter. Die Temperaturen von 9 Uhr, trocken bedeckt bei 10 Grad, Chemnitz stark bewölkt 16 Grad, Dresden bedeckt 13, Eisenach stark bewölkt 15 Grad, Erfurt bedeckt 15, Fichtelberg heiter bei 11, Gera heiter 15 Grad, bedeckt in Görlitz bei 16, Leipzig 15, Magdeburg 14 Grad und Meiningen Regen 14 Grad. Heute von Westen her Regen 15 bis 19, in Ostsachsen bis 22 Grad, Böch auffrischender Nordwestwind. Morgen erst noch teilweise heiter, später zunehmend bewölkt und am Nachmittag Schauer 11 bis 15 Grad. MDR Verkehrsdienst. A2 Richtung Berlin zwischen Marienborn-Helmstedt und Bornstedt. 8 Kilometer stockender Verkehr an einer Baustelle. Die A4 Frankfurt Richtung Dresden ist zwischen Friedewald und Wilder-Könebach wegen Bergungsarbeiten gesperrt. A4 Richtung Görlitz zwischen Uhorn und Burkau. 6 Kilometer stockend an einer Baustelle. A13 Richtung Berlin zwischen Thiendorf und Ortrand. 4 Kilometer Stau an einer Baustelle. Vorsicht auf der A13 Richtung Dresden. Zwischen Teupitz und Barut-Mark liegen Fahrzeugteile auf der rechten Spur. Die B81 Halberstadt-Magdeburg ist zwischen dem Abzweig Kakelborn und Egel nach Unfall gesperrt. Soweit der Verkehrsdienst. 10:04 Uhr.
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3: Um 11 Uhr mit Alexander Terhorst. Im Bundestag hat Finanzminister Lars Klingbeil die geplante Einkommenssteuerreform verteidigt. Bei der ersten Lesung sagte er, die Reform setze im Rahmen des Möglichen die richtigen Schwerpunkte. Die Entlastungen im Umfang von 10 Milliarden Euro bis 2028 seien angesichts der Haushaltslage keine geringe Summe. Er habe sich dafür eingesetzt, dass Familien mit Kindern und Menschen in der Mitte der Gesellschaft, wie Erzieherinnen oder Pfleger, profitierten. Unionspolitiker Fritz Günzler plädierte für Nachbesserungen, um schleichende Steuererhöhungen durch die Inflation zu vermeiden. AfD-Finanzpolitiker Kai Gottschalk warf der Regierung eine bewusste Irreführung vor, die Entlastung reiche nicht aus, um die kalte Progression auszugleichen. Die Spitzen von Union und SPD haben ihren Willen bekräftigt, die geplanten Reformen bei Rente, Pflege und Arbeitsmarkt zügig umzusetzen. Das geht aus einer gemeinsamen Nachricht hervor, die Unionsfraktionschef Thorsten Frey, der SPD-Fraktionsvorsitzende Matthias Miersch und CSU-Landesgruppenchef Alexander Hoffmann nach dem Koalitionsausschuss gestern Abend verfasst hatten. Die Nachricht liegt dem ARD-Hauptstadtstudio vor. Darin betonen die Politiker, dass man sich der politischen Verantwortung bewusst sei und das Land nicht Extremisten überlassen wolle. In Berlin haben Linke, SPD und Grüne ein Hindernis für Sondierungsgespräche aus dem Weg geräumt. Wie Medien übereinstimmend berichten, verständigten sie sich auf ein Handlungspaket zum Umgang mit Antisemitismus. Laut Bild-Zeitung sollen sich bei einem Vorfall die drei parlamentarischen Geschäftsführer treffen, um Maßnahmen zu besprechen. Wenn es keine Einigung gäbe, werde ein Expertengremium eingesetzt. Bei der Definition von Antisemitismus wolle man sich an den Vorgaben der Internationalen Allianz zum Holocaust-Gedenken orientieren. Teile der Berliner Linken stehen wegen ihrer Position zu Israel und Palästina immer wieder in der Kritik. Die Ukraine hat ein Rechenzentrum des größten russischen Internetkonzerns Yandex angegriffen. Russischen Medienberichten zufolge teilte das Unternehmen selbst mit, dass es einen Vorfall in der Oblast Ryazan südöstlich von Moskau gegeben habe. Die Arbeit dort sei eingestellt worden. Die Schäden wurden beseitigt. In der Mitteilung des Unternehmens ist keine Rede von einem ukrainischen Angriff. Ukrainische Medien melden, dass bei dem Angriff Raketen und Drohnen eingesetzt wurden. Das Rechenzentrum sei auch von der russischen Armee genutzt worden. Das waren die Nachrichten. Das Wetter. Die Temperaturen von 10 Uhr auf dem Brocken Regen 9 Grad, Chemnitz leicht bewölkt 18. Dresden stark bewölkt 16 Grad, Eisenach bedeckt 14, Erfurt stark bewölkt 17, Fichtelberg leicht bewölkt 12 Grad, Gera stark bewölkt 16, Görlitz bedeckt 17, in Halle 17 Grad, in Leipzig 18, Magdeburg bedeckt 16 und in Meiningen leichter Sprühregen bei 14 Grad. Die Vorhersage: Heute von Westen her Regen, 15 bis 22 Grad, der Nordwestwind frischt auf, nachts über den Osten abziehender Regen bei 8 bis 3 Grad. Morgen erst Sonne, dann Wolken und Schauer, weiter windig, die Höchstwerte 11 bis 15 Grad. MDR-Verkehrsdienst. Auf hier Richtung Dresden zwischen Bad Hersfeld und Friedewald liegt eine LKW-Stoßstange auf der linken Fahrspur im Baustellenbereich. A2 Richtung Berlin zwischen Adler-Ingersleben und Bornstedt, 6 Kilometer stockend an einer Baustelle. A4 Richtung Dresden zwischen Friedewald und Wildeck-Hünebach bleibt die Autobahn noch gesperrt, wahrscheinlich noch für mehrere Stunden wegen LKW-Bergungsarbeiten. 2 Kilometer Stau und auf der Umleitung über Friedewald und Hünebach auch Stau und stockender Verkehr. Auf hier Richtung Görlitz zwischen Ohorn und Burkau 6 Kilometer stockend. Es wird eine Leitplanke abgebaut. A13 Richtung Dresden zwischen Teupitz und Bayreuth-Mark liegen Fahrzeugteile. Geblitzt wird auf der A4 Richtung Dresden zwischen Dreieck-Nossen und Wilsdruff und auf der A9 Richtung Berlin zwischen Eisenberg und Drossig. Auf der A14 Richtung Magdeburg zwischen Halle-Trotha und Lübbejüng. Soweit der MDR-Verkehrsdienst, 11.04 Uhr.
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7: Um 12 Uhr mit Alexander Terhorst. Die Deutsche Bahn muss auf stark ausgelasteten Fernverkehrsstrecken vorerst keine zusätzlichen Kapazitäten für Wettbewerber freihalten. Das Verwaltungsgericht Köln erklärte eine Vorgabe der Bundesnetzagentur für rechtswidrig. Die Behörde hatte verlangt, dass die Netzgesellschaft DB InfraGo mindestens ein Viertel der Kapazitäten für konkurrierende Anbieter reserviert. Dagegen ging die Bahn vor. Hintergrund ist der geplante Einstieg der italienischen Bahn in Deutschland. Italo will ab 2028 Züge auf den Strecken München-Köln-Dortmund und München-Berlin-Hamburg anbieten. In Berlin wollen Linke, Grüne und SPD Sondierungsgespräche über die Bildung einer Koalition aufnehmen. Nach RBB-Informationen haben sich die drei Parteien darauf verständigt, die nächste Phase in den Regierungsverhandlungen einzuläuten. Nach der Abgeordnetenhauswahl vor 2,5 Wochen hatten die Parteien mehrere Vorgespräche geführt. Dabei ging es um Vorwürfe, dass sich die Linke nicht genug von antisemitischen Tendenzen abgrenze. Diese Hürde soll nun ausgeräumt sein. Dem Bericht zufolge wurde ein Handlungspaket vereinbart, das im Fall antisemitischer Vorfälle greifen soll. Im Bundestag hat Finanzminister Lars Klingbeil die geplante Einkommensteuerreform verteidigt. Bei der ersten Lesung sagte er, die Reform setze im Rahmen des Möglichen die richtigen Schwerpunkte. Die Entlastungen im Umfang von 10 Milliarden Euro bis 2028 seien angesichts der Haushaltslage keine geringe Summe. Er habe sich dafür eingesetzt, dass Familien mit Kindern und Menschen in der Mitte der Gesellschaft wie Erzieherinnen oder Pfleger profitierten. Die Spitzen von Union und SPD haben ihren Willen bekräftigt, die geplanten Reformen bei Rente, Pflege und Arbeitsmarkt zügig umzusetzen. Das geht aus einer gemeinsamen Nachricht hervor, die Unionsfraktionschef Thorsten Frey, der SPD-Fraktionsvorsitzende Matthias Miersch und CSU-Landesgruppenchef Alexander Hoffmann nach dem Koalitionsausschuss gestern Abend verfasst haben. Die Nachricht liegt dem ARD-Hauptstadtstudio vor. Darin betonen die Politiker, dass man sich der politischen Verantwortung bewusst sei. Bei einem russischen Angriff auf einen Bus in der Ostukraine sind mindestens 12 Menschen getötet worden. Wie ukrainische Behörden mitteilen, gibt es in der Stadt Kramatorsk zudem 14 Verletzte. Der Militärgouverneur von Donetsk veröffentlichte Bilder von dem ausgebrannten Bus. Er rief die im Gebiet Donetsk verbliebenen Menschen auf, in sichere Regionen des Landes zu fliehen. Das waren die Nachrichten. Das Wetter mit den Temperaturen von 11 Uhr. Auf dem Brocken Regen bei 7 Grad. Chemnitz bedeckt 18, Dresden leicht bewölkt 17 Grad. Eisenach stark bewölkt und regnerisch 13 Grad. Erfurt leichter Regen 17, Fichtelberg stark bewölkt 12 Grad. Gera bedeckt 17, Görlitz bedeckt 19, Halle stark bewölkt 18, auch in Leipzig stark bewölkt bei 18 Grad. Magdeburg bedeckt 17, Meiningen stark bewölkt und regnerisch 14 Grad. Die Vorhersage, es zieht ein Regengebiet durch, Richtung Osten, 15 bis 22 Grad, heute auffrischender Nordwestwind. Nachts letzter Regen in Sachsen, dann überwiegend trocken, 8 bis 3 Grad, morgen nach freundlichem Start Wolken und Schauer, weiter windig, 11 bis 15 Grad. Am Sonnabend unbeständig und windig, kaum Temperaturänderung. MDR Verkehrsdienst. A2 Richtung Berlin zwischen Marienborn-Helmstedt und Bornstedt 7 Kilometer stockender Verkehr an einer Baustelle 20 Minuten länger. A4 Richtung Dresden. Die Autobahn bleibt gesperrt zwischen Friedewald und Wildeck-Hönebach immer noch bis 12.30 Uhr voraussichtlich. Es gibt Lkw-Bergungsarbeiten, 2 Kilometer Stau und Stau auch auf der Umleitung über Friedewald und Hönebach bzw. auch stockender Verkehr teilweise. A4 Richtung Dresden zwischen Dresden-West und Dresden-Neustadt 4 Kilometer Stau durch einen defekten Lkw. A4 Richtung Görlitz zwischen Ohren und Burkau 6 Kilometer stockend an einer Baustelle. A9 Richtung Berlin zwischen Köselitz und Klein-Marzehn ein Unfall, die Strecke ist gesperrt. Und noch ein Unfall auf der A9 Richtung München zwischen Bad Dürrenberg und Kreuz-Rippachtal 3 Kilometer Stau. Geblitzt wird auf der A4 Richtung Dresden zwischen Dreiknossen und Wilsdruf und der A9 Richtung Berlin zwischen Eisenberg und Drossig. Soweit der MDR-Verkehrsdienst, 12.04 Uhr.
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4: Um 13 Uhr mit Alexander Terhorst. Die Bundesregierung rechnet damit, dass die Wirtschaft in diesem Jahr um 1,3% wächst. Wie das Wirtschaftsministerium mitteilt, werden für das kommende Jahr weitere 1,1% erwartet. 2028 werde sich das Wachstum aber voraussichtlich verlangsamen. Ministerin Katharina Reiche erklärte, die deutsche Wirtschaft habe sich als widerstandsfähiger erwiesen als erwartet. Trotz des Nahostkonflikts und der gestiegenen Energiepreise habe es im ersten Halbjahr eine kräftige Erholung gegeben. Nach dem russischen Angriff auf einen Bus in der Ostukraine ist die Zahl der Toten auf mindestens 30 gestiegen. Wie der Militärgouverneur von Donetsk mitteilte, gibt es zudem 18 Verletzte. Er veröffentlichte Bilder von dem ausgebrannten Bus in der Stadt Kramatorsk und rief die Menschen auf, in sichere Regionen des Landes zu fliehen. Russland missachte die Normen des humanitären Völkerrechts und greife gezielt Zivilisten an. Moskau äußerte sich bisher nicht. Die Deutsche Bahn ist nicht dazu verpflichtet, auf stark befahrenen Strecken ein Viertel ihrer Kapazitäten für Konkurrenten freizuhalten. Das Verwaltungsgericht Köln erklärte diese Vorgabe der Bundesnetzagentur für rechtswidrig. Hintergrund ist der geplante Einstieg der italienischen Bahn in Deutschland. Italo will ab 2028 Züge auf den Strecken München-Köln-Dortmund und München-Berlin-Hamburg anbieten. Mit der Gerichtsentscheidung ist der Einstieg aber nicht vom Tisch. Die Marine soll 4 weitere Kampfschiffe zur Jagd auf U-Boote bekommen. Der Haushaltsausschuss gab dafür 5,3 Milliarden Euro frei. Wie das Verteidigungsministerium mitteilte, sollen dafür 4 Fregatten des Kieler Marineschiffbauers TKMS angeschafft werden. Schon im Juli hatte der Ausschuss seine Zustimmung für die Beschaffung der ersten 4 Schiffe des Typs gegeben. Die Kieler Werft sprach vom größten Überwasserauftrag in der Geschichte von TKMS. In Berlin wollen Linke, Grüne und SPD jetzt offiziell Sondierungsgespräche zur Bildung einer Regierung aufnehmen. Das meldet der RBB. Demnach verständigten sich die Parteien auf ein Handlungspaket, das bei antisemitischen Vorfällen greifen soll. Damit wurde ein zentrales Hindernis für den Beginn der Sondierung ausgeräumt. Hintergrund sind Vorwürfe gegen die Berliner Linke. Sie grenze sich von Antisemitismus nicht entschieden genug ab. Das waren die Nachrichten. Das Wetter, die Temperaturen von 12 Uhr auf dem Brocken Regen 7 Grad, Chemnitz leichter Regen 17. Dresden stark bewölkt 18 Grad, Eisenach stark bewölkt 13. Erfurt bedeckt 13 Grad, Fichtelberg stark bewölkt 14. Gera bedeckt 18, Görlitz leicht bewölkt 19 Grad, Halle leichter Regen 19, Leipzig wolkig 19, Magdeburg leichter Regen 14 Grad und in Meiningen leichter Regen bei 12 Grad. Die Vorhersage, es zieht ein Regengebiet durch, 15 bis 22 Grad, auffrischender Nordwestwind, nachts nach letztem Regen dann überwiegend trocken, 8 bis 3 Grad, morgen freundlich erst, dann Wolken und Schauer und weiter windig. Die Höchstwerte morgen 11 bis 15 Grad noch, am Samstag unbeständig und windig, kaum Temperaturänderung. MDR Verkehrsdienst. A2 Richtung Berlin zwischen Alleringersleben und Bornstedt. 12 Kilometer stockender Verkehr an einer Baustelle, mehr als eine Stunde Verzögerung. A4 Richtung Dresden zwischen Dreieck Dresden West und Dresden Neustadt. 6 Kilometer Stau durch einen defekten LKW, 20 Minuten länger. Die A9 Richtung Berlin ist gesperrt nach einem Unfall zwischen Köselitz und Kleinmarzehns. Letzte freie Abfahrt ist Coswig. A9 Richtung München zwischen Bad Dürrenberg und Kreuzriebachtal 3 Kilometer Stau nach einem Unfall. Und noch ein Unfall auf der A71 Richtung Schweinfurt zwischen Dreieck Suhl und Meiningen Nord. Behinderungen. Geblitzt wird auf der A4 Richtung Dresden zwischen Dreieck Nossen und Wilsdorf und auf der A9 Richtung Berlin zwischen Eisenberg und Treussig. Soweit der MDR-Verkehrsdienst, 13.04 Uhr.
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4: Um 14 Uhr mit Alexander Terhorst. Der Nobelpreis für Literatur geht dieses Jahr an die kanadische Schriftstellerin Anne Carson. Das teilte die Königlich Schwedische Akademie mit. Anne Carson gilt als eine der renommiertesten Dichterinnen der Gegenwart. Zudem hat sie als Expertin für Altgriechisch Werke von Homer, Sappho oder Euripides interpretiert und teils neu übersetzt. Das Preisgeld beträgt umgerechnet gut 1 Million Euro. Die Auszeichnung wird am 10. Dezember in Stockholm überreicht. Nach dem russischen Angriff auf 2 Busse in der Ostukraine ist die Zahl der Toten auf mindestens 30 gestiegen. Wie der Militärgouverneur von Donetsk mitteilt, gibt es zudem 18 Verletzte. Er veröffentlichte Bilder von den ausgebrannten Fahrzeugen in der Stadt Kramatorsk und rief die Menschen zur Flucht in sichere Regionen des Landes auf. Russland missachte die Normen des humanitären Völkerrechts und greife gezielt Zivilisten an. Moskau äußerte sich dazu bisher nicht. Die linke Fraktionschefin Heidi Reichinek hat die CDU aufgefordert, Konsequenzen aus den Abstimmungsergebnissen im Landtag von Sachsen-Anhalt zu ziehen. Reichinek sagte MDR aktuell, nicht nur die AfD und das BSW, sondern auch Teile der CDU hätten einen rechtsextremen Landtagspräsidenten ins Amt gehoben. Die Union solle deshalb aufhören, von False-Flag-Aktionen zu reden. Sie solle einräumen, dass eine Grenze überschritten worden sei. Die Brandmauer der Union zur AfD stehe schon lange nicht mehr. Die Bundesregierung rechnet damit, dass die Wirtschaft dieses Jahr um 1,3% wächst. Wie das Wirtschaftsministerium mitteilte, werden für das kommende Jahr weitere 1,1% erwartet. 2028 werde sich das Wachstum aber voraussichtlich verlangsamen. Ministerin Katharina Reicher erklärte, die deutsche Wirtschaft habe sich als widerstandsfähiger erwiesen als erwartet. Trotz des Nahostkonflikts und der gestiegenen Energiepreise habe es im ersten Halbjahr eine kräftige Erholung gegeben. Zu Beginn der Herbstferien steigt die Zahl der Flüge von den Flughäfen Leipzig, Halle und Dresden. Wie die Mitteldeutsche Flughafen AG mitteilte, sind wöchentlich mehr Starts geplant als im Sommer. Am ersten Ferienwochenende heben demnach insgesamt 95 Maschinen ab, vor allem zu Urlaubszielen am Mittelmeer und nach Ägypten. In Sachsen und Thüringen ist morgen der letzte Schultag. In Sachsen-Anhalt beginnen die Ferien eine Woche später. Das waren die Nachrichten. Das Wetter, die Temperaturen von 13 Uhr auf dem Brocken bedeckt 6 Grad, Chemnitz bedeckt 18. Dresden bedeckt 19 Grad, Eisenach leichter Regen 13. Erfurt Regen 13, Fichtelberg leicht bewölkt 15 Grad, Gera stark bewölkt 18, in Görlitz leicht bewölkt 21 Grad. Halle Regen 14, Leipzig bedeckt 17, Magdeburg leichter Regen 14 Grad, in Meiningen Regen bei 12 Grad. Die Vorhersage, es zieht ein Regengebiet durch bis zum Abend 15 bis 22 Grad, nachts nach letztem Regen überwiegend trocken 8 bis 3 Grad. Freundlicher Start morgen, dann wieder Wolken und Schauer, windig 11 bis 15 Grad. Am Samstag unbeständig und windig bei kaum geänderten Temperaturen. MDR Verkehrsdienst. A2 Richtung Berlin zwischen Marienborn-Helmstedt und Bornstedt 16 Kilometer Stau nach einem Unfall im Baustellenbereich, 2 Stunden Verzögerung. A2 Richtung Hannover zwischen Irxleben und Alsleben, Stau an einer Baustelle, 20 Minuten länger. A4 Richtung Dresden zwischen Görlitz und Kodersdorf liegt ein Metallteil. A9 München-Berlin zwischen Köselitz und Kleinmarzenz ist die Strecke in beiden Richtungen gesperrt, ebenfalls nach einem Unfall. A13 Richtung Berlin zwischen Freiwalde und Starkow, Gefahr durch Gegenstände auf der rechten Spur. Bitte besonders vorsichtig fahren. Die Polizei ist schon informiert. A38 Richtung Leipzig zwischen Merseburg Nord und Süd liegt ein Metallteil auf der linken Spur. A71 Richtung Schweinfurt zwischen Dreieckssohl und Meiningen Nord. Ein Unfall, nur eine Spur ist frei. Geblitzt wird auf der A4 Richtung Dresden zwischen Dreieck-Nossen und Wilsdruff. Soweit der MDR-Verkehrsdienst, 14.04 Uhr.
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2: Um 16 Uhr mit Alexander Terhorst. In Berlin nehmen Linke, Grüne und SPD Sondierungsgespräche zur Regierungsbildung auf. Die Parteien kündigten an, direkt in die Gespräche einzusteigen. Die Linke ebnete den Weg, indem sie ein Bekenntnis zum Existenzrecht Israels abgab. Die Parteien einigten sich darauf, jüdisches Leben zu schützen. Dafür sollen Polizei und Verfassungsschutz gestärkt werden. Vereinbart wurde zudem ein absolutes Verbot von Kontakten zur organisierten Kriminalität. Bei Verstößen drohen Parteiausschlüsse. Die Pflegeversicherung erhält vom Bund eine zusätzliche Finanzspritze. Der Haushaltsausschuss des Bundestages billigte ein Extradarlehen von bis zu 700 Millionen Euro. Damit soll sichergestellt werden, dass die Pflegekassen bis Jahresende ihre Aufgaben erfüllen können. Die Kassen hatten im August Alarm geschlagen, dass ab Oktober die Einnahmen nicht mehr reichten, um die Pflegeleistungen voll zu finanzieren. Der Bund hatte dieses Jahr schon ein über 3,2 Milliarden Euro Paket gewährt. Das parlamentarische Kontrollgremium im Bundestag fordert Konsequenzen aus dem Fall des Ex-BND-Präsidenten August Hanning. Das Gremium beauftragte einen ständigen Bevollmächtigten mit einer Ad-hoc-Kontrolle. Ziel müsse sein, neben Aufklärung strukturelle und organisatorische Probleme beim Bundesnachrichtendienst abzustellen. Der Bevollmächtigte kann Akten anfordern, Dienststellen betreten und Beschäftigte befragen. Eine solche Ad-hoc-Kontrolle ist relativ selten. Hanning und dessen früheren Büroleiter werden Spionage für einen fremden Geheimdienst vorgeworfen. Beide sitzen in Untersuchungshaft. Die Krankheitskosten in Deutschland sind wieder deutlich gestiegen. Wie das Statistische Bundesamt mitteilt, verursachten Krankheiten und Gesundheitsprobleme im Jahr 2024 Ausgaben von gut 528 Milliarden Euro. Das sind 7,6% mehr als im Jahr davor. Krankenkassen sehen als Ursache vor allem mangelhafte Prävention. Unter Krankheitskosten fallen medizinische Behandlung, Rehabilitation und Pflege. Die volkswirtschaftlichen Kosten etwa durch Fehltage sind darin nicht abgebildet. Die ostdeutsche Publizistin Ines Geipel erhält den Geschwister-Scholl-Preis. Das teilte die Stadt München mit. Ausgezeichnet wird die Autorin demnach für ihr Buch Landschaft ohne Zeugen, Buchenwald und der Riss der Erinnerung. Die Jury lobte vor allem die Verbindung von historischer Genauigkeit, geistiger Unabhängigkeit und verantwortlichem Urteil. Der mit 10.000 Euro dotierte Preis wird seit 1980 vergeben. Die Verleihung ist immer Ende November. Das waren die Nachrichten. Das Wetter mit den Temperaturen von 15 Uhr auf dem Brocken Nebel 6 Grad, Chemnitz Regen 12. Dresden bedeckt 20 Grad, Eisenach bedeckt 12. Erfurt leichter Regen 12, Fichtelberg leichter Regen 12 Grad, Gera Regen 12, in Görlitz wolkig bei 19 Grad. Halle starker Regen 13, Leipzig regnerisch 14, Magdeburg leichter Regen 14 Grad und in Meiningen bedeckt bei 12 Grad. Die Vorhersage: in Sachsen noch Regen am Abend, sonst lässt dieser nach. 7 bis 13 Grad die Abendwerte, nachts dann sinken die Werte auf 8 bis 3 Grad. Dabei letzter Regen und dann überwiegend trocken. Morgen Sonne, später Wolken wieder und Schauer, windig 11 bis 15 Grad. Am Sonnabend Wolken und Schauer, nachmittags Aufheiterungen und kaum Temperaturänderung. MDR Verkehrsdienst. A2 Richtung Berlin zwischen Marienborn-Helmstedt und Bornstedt. 16 Kilometer Stau noch immer nach einem Unfall im Baustellenbereich. Die Verzögerung hier liegt bei 1,5 Stunden. Auch auf der B1 Umleitung über Erxleben 1 Stunde länger. A2 Richtung Hannover zwischen Erxleben und Alsleben Stau an einer Baustelle. A4 Frankfurt-Dresden zwischen Jena-Göschwitz und Stadtroda ist die Strecke nicht mehr gesperrt, aber noch Stau in beiden Richtungen. A9 Richtung Berlin zwischen Köselitz und Kleinmarzehn ein Unfall mit Streckensperrung, Stau bis Coswig. A14 Richtung Dresden zwischen Leipzig-Messegelände und Kleinpößner Stau 20 Minuten länger. Soweit der MDR-Verkehrsdienst. Die Zeit 16.04 Uhr.
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7: Um 17 Uhr mit Kerstin Hoffmann. In Berlin nehmen Linke, Grüne und SPD Sondierungsgespräche zur Regierungsbildung auf. Die Parteien kündigten an, direkt in die Gespräche einzusteigen. Die Linke ebnete den Weg, indem sie ein Bekenntnis zum Existenzrecht Israels abgab. Die Parteien einigten sich darauf, jüdisches Leben zu schützen. Dafür sollen Polizei und Verfassungsschutz gestärkt werden. Vereinbart wurde zudem ein absolutes Verbot von Kontakten zur organisierten Kriminalität. Bei Verstößen drohen Parteiausschlüsse. Die SPD Sachsen-Anhalt wehrt sich gegen die Verdächtigungen aus der CDU, die Wahl eines AfD-Politikers zum Landtagspräsidenten unterstützt zu haben. Fraktionschefin Katja Pähle sprach bei MDR Aktuell vom Versuch der CDU abzulenken. Pähle nannte die Aussagen von Kanzler Friedrich Merz empörend. Sie würde interessieren, wen genau er meine. Merz hatte von einer möglichen False Flag Operation gesprochen, einem Täuschungsmanöver anderer Parteien, um der CDU zu schaden. Im Chemiepark Leuna ist eine neue Produktionshalle für medizinisches Cannabis eröffnet worden. Das kanadische Unternehmen Aurora hat nach eigenen Angaben mehrere Millionen Euro in den Standort investiert. Mit der neuen Halle werde die bisherige Produktionskapazität verdoppelt. Leuna ist Aurora zufolge einer der bundesweit drei lizenzierten Standorte für den Ausbau von medizinischem Cannabis. Die beiden anderen liegen in Ebersbach bei Dresden und in Schleswig-Holstein. Chile ist das Ehrengastland der Frankfurter Buchmesse im kommenden Jahr. Das teilte Buchmessedirektor Jürgen Boos mit. Er würdigte die chilenische Literatur für ihre große Vielfalt und lobte chilenische Buchillustratoren. Das südamerikanische Land wird bereits bei der Leipziger Buchmesse im Frühjahr Präsenz zeigen. Gastland der aktuellen Frankfurter Buchmesse ist Tschechien. Der UEFA-Präsident Alexander Čeferin strebt eine weitere Amtszeit als Chef der Europäischen Fußballunion an. Nach Informationen der Sportschau kündigte der Slowene bei einem Treffen in Berlin seine Kandidatur an. Gewählt wird im April im kasachischen Astana. Damit scheidet Čeferin als möglicher Gegenkandidat von Gianni Infantino für das Amt des FIFA-Präsidenten aus. Das waren die Nachrichten. Das Wetter, die Temperaturen von 16 Uhr. Auf dem Brocken Nebel 5 Grad, Chemnitz stark bewölkt 12, Dresden bedeckt 14, Eisenach stark bewölkt 12, Erfurt bedeckt 12, Fichtelberg bedeckt 8, Gera stark bewölkt 12. Görlitz bedeckt 19, Halle Regen 13, Leipzig Regen 13, Magdeburg bedeckt 14 und Meiningen bedeckt 11 Grad. Am Abend in Sachsen Regen, 7 bis 13 Grad, stark böiger Wind. In der Nacht nach Regen im Osten überwiegend trocken, 8 bis 3 Grad. Und morgen zunächst sonnig, später Wolken und Schauer, dabei auch windig, bei Temperaturen bis 15 Grad. MDR-Verkehrsdienst, A2 Richtung Berlin zwischen Peine-Ost und Braunschweig-Watenbüttel, 5 Kilometer stockender Verkehr. A2 Richtung Berlin zwischen Marienborn-Helmstedt und Bornstedt, 16 Kilometer stockender Verkehr nach einem Unfall im Baustellenbereich. A4 Frankfurt Richtung Dresden zwischen Apolda und Jena Zentrum, mehrere Kilometer Stau an der geräumten Unfallstelle. A9 Richtung Berlin, zwischen Coswig und Kleinmarzehns, Stau an der geräumten Unfallstelle. A36 Richtung Bernburg, zwischen Fienenburg Ost und Wernigerode Mitte, Stau. A38 Richtung Leipzig, zwischen Dreieckhalle Süd und Merseburg Süd, Stau und stockender Verkehr. Die A72 Richtung Hof ist zwischen Pirk und Dreieck Hochfranken nach einem Unfall gesperrt. Die B89 ist zwischen Ebenharz und Hildburghausen nach einem Unfall gesperrt. Die B281, Ortsumfahrung Eisfeld, ist zwischen den Abzweigen Eisfeld und Waffenrod nach einem Unfall gesperrt. Auf der A4 Richtung Frankfurt, zwischen Eisenach West und Herleshausen, gibt es Behinderungen. Soweit der MDR-Verkehrsdienst, 17.04 Uhr.
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4: Um 18 Uhr mit Kerstin Hoffmann. Kanzler Friedrich Merz hat einen Ukraine-Gipfel in Berlin vorgeschlagen. Wie die Nachrichtenagentur dpa meldet, soll die Koalition der Willigen wahrscheinlich im Dezember zu einem Gipfeltreffen zusammenkommen. Der britische Premier Andy Burnham habe dem Vorschlag bei seinem Besuch in Berlin zugestimmt. Zuvor war bekannt geworden, dass ukrainische Unterhändler morgen zu Gesprächen in die USA reisen. Außenminister Marco Rubio sagte, die USA bemühten sich weiter um eine Verhandlungslösung. Je schneller der Krieg beendet werde, desto besser. In Berlin nehmen Linke, Grüne und SPD Sondierungsgespräche zur Regierungsbildung auf. Die Parteien kündigten an, direkt in die Gespräche einzusteigen. Die Linke ebnete den Weg, indem sie ein Bekenntnis zum Existenzrecht Israels abgab. Die Parteien einigten sich darauf, jüdisches Leben zu schützen. Dafür sollen Polizei und Verfassungsschutz gestärkt werden. Vereinbart wurde zudem ein absolutes Verbot von Kontakten zur organisierten Kriminalität. Bei Verstößen drohen Parteiausschlüsse. Psychische Erkrankungen sorgen nach einer Auswertung der AOK zunehmend für Fehltage. Demnach stieg die Zahl der Krankheitstage bei AOK-Versicherten binnen 10 Jahren um 42%. Im vergangenen Jahr kamen auf 100 Mitglieder 403 Fehltage wegen psychischer Erkrankungen. Die Betroffenen fehlten im Schnitt 29 Tage je Krankheitsfall. Besonders häufig waren es Beschäftigte in der Pflege, Kinderbetreuung oder in Callcentern. In der Oberpfalz in Bayern sind 2 Personen durch Schüsse schwer verletzt worden. Die Polizei vermutet den Schützen in einem Wohnhaus in Berngau. Das Gebäude wurde von Spezialkräften umstellt. Die Polizei bat die Menschen in Berngau, die Häuser nicht zu verlassen. Über die Verletzten und die Hintergründe der Tat ist bisher nichts bekannt. Der UEFA-Präsident Alexander Ceferin strebt eine weitere Amtszeit als Chef der Europäischen Fußballunion an. Nach Informationen der Sportschau kündigte der Slowene bei einem Treffen in Berlin seine Kandidatur an. Gewählt wird im April im kasachischen Astana. Damit scheidet Ceferin als möglicher Gegenkandidat von Gianni Infantino für das Amt des FIFA-Präsidenten aus. Das waren die Nachrichten. Das Wetter, die Temperaturen von 17 Uhr. Auf dem Brocken Nebel 5 Grad, Chemnitz Regen 11, Dresden Regen 13, Eisenach stark bewölkt 13, Erfurt bedeckt 13, Fichtelberg Regen 7. Gera bedeckt 11, Görlitz bedeckt 18, Halle Regen 13, Leipzig stark bewölkt 13, Magdeburg wolkig 14 und Meiningen stark bewölkt 11 Grad. In der Nacht abklingende Schauer, dann teils klar und überwiegend trocken, 8 bis 3 Grad. Morgen zunächst sonnig, später Wolken und Schauer, dabei windig und Temperaturen bis 15 Grad. MDR Verkehrsdienst, Vorsicht auf der A4 Richtung Frankfurt. Zwischen Dreieck Nossen und 7 Lehnen befindet sich eine ungesicherte Unfallstelle. A2 Richtung Berlin zwischen Marienborn-Helmstedt und Bornstedt 16 Kilometer stockender Verkehr nach einem Unfall. A4 Frankfurt Richtung Dresden zwischen Apolda und Jena Zentrum Stau. A9 Richtung Berlin am Schkeuditzer Kreuz in der Überfahrt zur A14 Richtung Dresden gibt es Behinderungen. A9 Richtung Berlin zwischen Coswig und Kleinmarzehns Stau an der geräumten Unfallstelle. A36 Richtung Bernburg zwischen Fienenburg Ost und Wernigerode Mittelstau. Vorsicht auf der A71 Richtung Sangerhausen zwischen Erfurt-Bindersleben und Erfurt-Nord liegt eine Plane auf der linken Fahrspur. A72 Richtung Hof zwischen Pirk und Dreieck Hochfranken Behinderungen. Und nach Unfällen sind gesperrt die B281 Ortsumfahrung Eisfeld zwischen Hirschendorf und Waffenruth und in Markleberg die Seenallee Richtung B2. Soweit der MDR-Verkehrsdienst, 18.04 Uhr.
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2: Um 19 Uhr mit Kerstin Hoffmann. In Dresden haben hunderte Menschen für den Erhalt des Serumwerkes demonstriert. Bei der Abschlusskundgebung auf dem Neumarkt sprach auch Ministerpräsident Michael Kretschmer. Er bekräftigte, die Landesregierung werde für den Fortbestand des Werkes kämpfen. Er forderte den britischen Pharmakonzern GKS auf, den Weg für Lösungen freizumachen, damit es auch in den nächsten Jahrzehnten Arzneimittelproduktion gebe. GKS will die Impfstoffproduktion nach Kanada verlagern und das Dresdner Werk Mitte 2028 schließen. Damit würden 650 Beschäftigte ihre Arbeit verlieren. Kanzler Friedrich Merz hat einen Ukraine-Gipfel in Berlin vorgeschlagen. Wie die Nachrichtenagentur dpa meldet, soll die Koalition der Willigen wahrscheinlich im Dezember zu einem Gipfeltreffen zusammenkommen. Der britische Premier Andy Burnham habe dem Vorschlag zugestimmt. Zuvor war bekannt geworden, dass ukrainische Unterhändler morgen zu Gesprächen in die USA reisen. Außenminister Marco Rubio sagte, die USA bemühten sich weiter um eine Verhandlungslösung. Je schneller der Krieg beendet werde, desto besser. Der Zentralrat der Juden hat die Antisemitismusvereinbarung von Linken, Grünen und SPD in Berlin als unzureichend kritisiert. Präsident Josef Schuster erklärte, das Papier könne nicht kaschieren, dass Antisemitismus in der Linken weiterhin geduldet werde. Nötig seien personelle Konsequenzen. SPD und Grüne hatten eine Antisemitismusvereinbarung zur Bedingung für Sondierungsgespräche gemacht. Darin bekennen sich die Parteien dazu, jüdisches Leben zu schützen. Antisemitische Vorfälle sollen mit Parteiausschluss geahndet werden. Die erste Tarifrunde in der Metall- und Elektroindustrie in Sachsen-Anhalt ist ohne Annäherung zu Ende gegangen. Die Arbeitgeber wiesen die Forderung der IG Metall nach 5% mehr Lohn als zu hoch zurück. Keine Annäherung gab es auch in anderen Tarifbezirken. Die IG Metall in Bayern appellierte an die Arbeitgeber, ein Angebot bis zum 27. Oktober vorzulegen. Andernfalls gäbe es Warnstreiks. Der russische Journalist Roman Dobrokhotov ist mit dem Leipziger Medienpreis ausgezeichnet worden. Die Medienstiftung der Sparkasse erklärte, der 42-Jährige sei einer der profiliertesten unabhängigen Journalisten Russlands. Seine investigativen Recherchen sorgten weltweit für Aufsehen. Dobrokhotov lebt im Exil und ist Gründer der Internetzeitung Insider. Er recherchierte unter anderem zum Abschuss einer Passagiermaschine über dem Donbass und zu Anschlägen auf Kreml-Kritiker. Das waren die Nachrichten. Das Wetter, die Temperaturen von 18 Uhr, auf dem Brocken Nebel 4 Grad, Chemnitz stark bewölkt 11, Dresden stark bewölkt 12, Eisenach wolkig 12, Erfurt wolkig 12, Fichtelberg bedeckt 5 Grad. Gera stark bewölkt 11, Görlitz bedeckt 13, Halle meldet 13, Leipzig bedeckt 13, Magdeburg bedeckt 13 und Meiningen wolkig 11 Grad. Sonnenuntergang in Halle war heute 18.34 Uhr. Sonnenaufgang ist morgen 7.26 Uhr. In der Nacht abklingende Schauer, dann teils klar und überwiegend trocken bei 8 bis 3 Grad. Morgen zunächst sonnig, später Wolken und Schauer, dabei windig und Temperaturen bis 15 Grad. MDR Verkehrsdienst A2 Richtung Berlin. Zwischen Marienborn-Helmstedt und Bornstedt 16 Kilometer stockender Verkehr nach einem Unfall. Vorsicht auf der A4 Richtung Frankfurt. Zwischen Dreieck Nossen und Siebenlehen befindet sich eine ungesicherte Unfallstelle. A14 Richtung Magdeburg. Die Anschlussstelle Leipzig-Mitte ist nach einem Unfall gesperrt. A72 Richtung Hof. Zwischen Pirk und Dreieck Hochfranken Stau nach einem Unfall. Die B89 ist zwischen Ebenharz und Hildburghausen nach einem Unfall gesperrt. Und auf der A4 Richtung Frankfurt zwischen Eisenach West und Herleshausen gibt es Behinderungen. Soweit der MDR-Verkehrsdienst, 19.05 Uhr.
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4: Um 20 Uhr mit Kerstin Hoffmann. In Dresden haben hunderte Menschen für den Erhalt des Serumwerkes demonstriert. Bei der Abschlusskundgebung auf dem Neumarkt sprach auch Ministerpräsident Michael Kretschmer. Er bekräftigte, die Landesregierung werde für den Fortbestand des Werkes kämpfen. Er forderte den britischen Pharmakonzern GKS auf, den Weg für Lösungen freizumachen, damit auch in den nächsten Jahrzehnten Arzneimittelproduktion stattfinde. GKS will das Dresdner Werk Mitte 2028 schließen. Damit würden 650 Beschäftigte ihre Arbeit verlieren. Die SPD Sachsen-Anhalt wehrt sich gegen die Verdächtigungen aus der CDU, die Wahl eines AfD-Politikers zum Landtagspräsidenten unterstützt zu haben. Fraktionschefin Katja Pähle sagte dem MDR, die CDU versuche, von ihrer eigenen Situation abzulenken. Die Aussagen von Kanzler Friedrich Merz seien empörend. Ähnlich äußerte sich Linken-Fraktionschefin Heidi Reichenick. Merz hatte angedeutet, andere Parteien könnten den AfD-Vertreter gewählt haben, um der CDU zu schaden. Kanzler Friedrich Merz hat einen Ukraine-Gipfel in Berlin vorgeschlagen. Wie die Nachrichtenagentur dpa meldet, soll die Koalition der Willigen wahrscheinlich im Dezember zu einem Gipfeltreffen zusammenkommen. Der britische Premier Andy Burnham habe dem Vorschlag zugestimmt. Zuvor war bekannt geworden, dass ukrainische Unterhändler morgen zu Gesprächen in die USA reisen. Außenminister Marco Rubio sagte, die USA bemühten sich weiter um eine Verhandlungslösung. Je schneller der Krieg beendet werde, desto besser. Der Zentralrat der Juden hat die Antisemitismusvereinbarung von Linken, Grünen und SPD in Berlin als unzureichend kritisiert. Präsident Josef Schuster erklärte, das Papier könne nicht kaschieren, dass Antisemitismus in der Linken weiterhin geduldet werde. SPD und Grüne hatten eine Antisemitismusvereinbarung zur Bedingung für Sondierungsgespräche gemacht. Darin bekennen sich die Parteien dazu, jüdisches Leben zu schützen. Antisemitische Vorfälle sollen mit Parteiausschluss geahndet werden. Der russische Journalist Roman Dobrokhotow ist mit dem Leipziger Medienpreis ausgezeichnet worden. Die Medienstiftung der Sparkasse erklärte, der 42-Jährige sei einer der profiliertesten unabhängigen Journalisten Russlands. Seine investigativen Recherchen sorgten weltweit für Aufsehen. Dobrokhotow lebt im Exil und ist Gründer der Internetzeitung Insider. Das waren die Nachrichten. Das Wetter in der Nacht abklingende Schauer 8 bis 3 Grad. Morgen zunächst sonnig, später Wolken und Schauer. Temperaturen bis 15 Grad. Es ist 20.03 Uhr.
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5: Heute können Sie bei uns ein Konzert mit dem NDR Elbphilharmonieorchester hören, unter Leitung des US-amerikanischen Dirigenten Ryan Bancroft. Und dazu herzlich willkommen, ich bin Stefan Sturm, schön, dass Sie dabei sind. Drei Werke stehen heute Abend im Mittelpunkt, das Konzertstück für vier Hörner und Orchester von Robert Schumann und nach der Pause die Enigma-Variationen von Edward Elgar. Und jetzt gleich zu Beginn Musik aus Schweden, der Wahlheimat von Ryan Bancroft. Denn er ist nicht nur Chefdirigent des BBC National Orchestra of Wales, sondern auch Chef des Royal Stockholm Philharmonic Orchestra. Und da hat er ein Orchesterwerk von Anders Hillborg ausgewählt. Sound Atlas, so der Titel des rund 20-minütigen Stücks, ein Auftragswerk des NDR Elbphilharmonie Orchesters, uraufgeführt 2019. Für den Dirigenten Ryan Bancroft gehört Anders Hilborg zu den faszinierenden Komponisten unserer Zeit.
6: He's a friend. I always like performing friends' music. This is a piece that was commissioned by the NDR and I requested.
7: Hilborg gehört zu meinen Freunden und ich interpretiere besonders gerne Werke von Freunden. Sound Atlas wurde vom NDR in Auftrag gegeben und ich habe mir gewünscht, dieses Stück aufzuführen. Es geht um die Entwicklung von Klängen. Hilborg schafft mit seiner Musik einen emotionalen Raum. Besonders die Glasharmonika erzeugt eine fast surreale, traumähnliche Atmosphäre. Man taucht in eine andere Welt ein. Am Ende erklingt plötzlich eine Hymne in den Streichern, sehr innig. Mit dieser Komposition geht Hilborg klanglich und emotional an die Grenzen. Auch das Publikum liebt das Stück. Bei zeitgenössischer Musik sind die Menschen oft reserviert. Aber dieses Werk berührt viele. Und es ist ziemlich lang. Ich mag lange Ouvertüren.
6: Which is why I'm always very eager to perform it. And it is quite long, and I like long overtures.
5: Jetzt also eine lange Ouvertüre, die an die Grenzen geht. Und wenn Sie einen Tipp von uns möchten, wie Sie die folgende zeitgenössische Musik hören können, ohne sich dabei zu verlieren, dann stellen Sie sich Folgendes vor: Sie träumen, fliegen schwerelos durch die Luft und reisen zurück in Ihre Kindheit. Sie sehen Ihr Geburtshaus, die Straßen, die Kaufläden und ab und zu entdecken Sie sich selbst als Kind. Und welches genau die Stellen sind, an denen Sie sich als Kind sehen, das kriegen Sie mit. Hier ist Sound Atlas von Anders Hilborg mit dem NDR Elbphilharmonie Orchester unter Leitung von Ryan Bancroft.

0: Ein Auftragswerk des NDR von 2019, das war Sound Atlas von Anders Hilborg. Hier gespielt vom NDR Elbphilharmonieorchester unter Leitung von Ryan Bancroft. Der Auftakt des Konzerts in der Hamburger Elbphilharmonie, und da stehen jetzt gleich vier Solisten aus den Reihen des NDR Elbphilharmonieorchesters im Mittelpunkt in Robert Schumanns Konzertstück für Vierhörner und Orchester. Und das passt perfekt zu Ryan Bancrofts Programmauswahl, denn der US-Amerikaner rückt gern Instrumente in den Mittelpunkt, die in dieser Konstellation eher selten im Rampenlicht stehen.
1: I always love doing programs with unusual instruments at the front, and it's not every day that you get four horns to stand in front of the orchestra. They're always at the back of the orchestra.
2: Ich liebe Programme, in denen ungewöhnliche Instrumente im Vordergrund stehen. Es passiert nicht jeden Tag, dass vier Hörner vor dem Orchester stehen. Normalerweise sitzen sie ganz hinten. Dirigenten sagen ihnen ständig, dass sie zu spät spielen. Dabei liegen einfach so viele Meter zwischen ihnen und dem Pult, dass der Klang etwas länger braucht. Es ist schön, die ganze Horngruppe vorne zu haben. Viele Menschen entdecken ihre Liebe zur klassischen Musik über das Horn, etwa durch Richard Strauss' Don Juan oder Werke von Mozart und Beethoven. Das Horn ist ein unglaublich schwieriges Instrument. Wer es spielt, braucht Nerven aus Stahl. Dass die vier jetzt vorne stehen dürfen, ist großartig. Es ist eine große Ehre, dieses seltene Werk für eine ganze Instrumentengruppe zu dirigieren. Und dass es von Schumann stammt, macht es besonders wunderbar und berührend.
1: And it's not every day that you get a piece written by someone like Robert Schumann for your instrument group, which I think is just marvelous and heartfelt, like his music tends to be.
0: Seit 2014 ist die aus Luxemburg stammende Amanda Kleinbart Mitglied des NDR Elbphilharmonie Orchesters. Als Solohornistin hat sie bereits bei den Bamberger Sinfonikern, dem WDR Sinfonieorchester, dem HR Sinfonieorchester und der NDR Radiophilharmonie gespielt. Sie kennt das Rampenlicht also aus dem FF. Doch nun mit drei Orchesterkollegen gemeinsam vorn an der Bühnenkante zu stehen, das ist auch für sie außergewöhnlich.
3: Für uns ist natürlich einerseits besonders aufregend, weil das eine unübliche Besetzung ist, gerade mit Orchester. Und vor allem ist es sehr aufregend, dass wir mit unserem eigenen Orchester dann als SolistInnen spielen. Aber es ist schon ein tolles Gefühl, wenn man da zu viert steht, dass man nicht alleine ist erstens und dass man sich natürlich auch über die Jahre jetzt echt gut kennt und auch irgendwie sicherer fühlt und es einfach wirklich schön ist, auch neben des Alltags jetzt ein bisschen mehr zusammen zu musizieren und auch mehr Kontakt zu haben und irgendwie sich gemeinsam auf dieses Konzert vorzubereiten.
0: Zu den vier Solisten gehört auch der aus dem Rheinland stammende Jens Plücker. Er ist Solohornist des NDR Elbphilharmonie Orchesters und ein Blechbläser durch und durch. Und da trifft es sich gut, dass auch der Dirigent ein Blechbläser ist.
4: Weil die halt einfach viel mehr Verständnis für unsere Herausforderungen haben an unseren Instrumenten. Die wissen, in welcher Lage wir spielen. Wir erleben das ja auch mit Stefan Geiger, der Posaunist ist bei uns. Und wenn der dirigiert, er weiß halt auch einfach, wie das alles funktioniert, auch innerhalb des Orchesters. Und deswegen finde ich das immer ganz schön, so Leute zu haben mit normalen Instrumenten, die jetzt nicht vom Klavier kommen. Wobei, das kann ja auch gut funktionieren.

0: Man muss schon auch in der Situation guten Kontakt zueinander haben, wie bei der Kammermusik, weil man muss auch da wirklich eng zusammenspielen. Das muss schon einfach gut zusammen sein. Das heißt, wir vier brauchen guten Kontakt zusammen, auch gleichzeitig mit dem Dirigenten und natürlich auch irgendwo mit dem Orchester.
1: Für mich war es super spannend. Ich habe dieses Stück ganz spät erst angefangen überhaupt zu spielen mit über 50 und war mir nicht sicher, ob das überhaupt gut werden würde. Und dann haben meine Kollegen mich gefragt oder wir haben gesagt, wir wollten das gerne noch mal probieren zusammen. Und es war einfach ein super Gefühl. Deswegen freue ich mich da wahnsinnig drauf, auch mit dem eigenen Orchester zu spielen. Ich finde es halt einfach gigantisch. Wir haben es jetzt auch schon in unserer Besetzung ein paar Mal gespielt und das hat einfach immer wieder großen Spaß gemacht. Deswegen, wir sind alle in freudiger Erregung.
2: Und hier nun also das Konzertstück F-Dur für vier Hörner und Orchester von Robert Schumann. Und neben Amanda Kleinbart und Jens Plücker kommen nun auch die beiden Hornisten Édouard Cambrelin und Tobias Heimann dazu und auch das NDR Elbphilharmonie Orchester. Die Leitung hat Ryan Bancroft.

0: Gleich vier Mitglieder des NDR Elbphilharmonie Orchesters waren hier die Solisten in Robert Schumanns Konzertstück F-Dur für vier Hörner und Orchester. Jens Plücker, Amanda Kleinbart, Edouard Cambrelon und Tobias Heimann waren das zusammen mit dem NDR Elbphilharmonie Orchester. Die Leitung hatte Ryan Bancroft. Auf NDR Kultur, MDR Klassik und Radio 3 vom RBB hören Sie heute Abend ein Konzert, das am 14. Juni in der Elbphilharmonie in Hamburg stattgefunden hat. Nach seinem Debüt vor 2 Jahren ist Ryan Bancroft zum Elbphilharmonieorchester zurückgekehrt. Für den 1989 in Kalifornien geborenen US-Amerikaner eine gute Gelegenheit, nicht nur das Orchester noch besser kennenzulernen, sondern auch die Elbphilharmonie mit ihrer besonderen Akustik.
1: This is now my second time with this really wonderful orchestra, though it is my 5th time in this hall, actually. So I feel every time I come back here, I learn.
2: Ich bin jetzt zum zweiten Mal bei diesem wunderbaren Orchester. In der Elbphilharmonie dirigiere ich aber bereits zum 5. Mal. Jedes Mal lerne ich den Saal besser kennen. Dieses Mal gehe ich sogar mit dem Orchester auf eine winzige Konzertreise. Wir treten in Lübeck und in Wismar auf. Das ist wirklich eine ganz kleine Tournee. Es ist immer besonders schön, eine Konzertreihe in der Elbphilharmonie zu beenden. Jedes Mal, wenn ich hier auftrete, wird mir wieder bewusst, wie faszinierend dieser Saal ist. Dieses Orchester hat unglaubliches Glück, hier jede Woche spielen zu dürfen. Natürlich klingen sie hier am besten.
1: This orchestra is very lucky that it gets to play in it every single week for the most part. So, of course they sound best in here.
0: Ein geradezu ideales Stück, die Akustik der Elbphilharmonie auszuloten, das sind die Enigma-Variationen von Edward Elgar. 14 Variationen, die in ganz unterschiedlichen Klangbildern Freunde, Verwandte und weitere Personen aus Elgars Umfeld beschreiben.
1: Each variation is a portrait of a friend or a colleague of his. And funnily enough, the one variation that usually doesn't get rehearsed that much because it's played so often by so many orchestras is Nimrod, the famous slow movement that's.
2: Jede Variation ist ein Porträt eines Freundes oder Kollegen. Interessant ist, dass eine Variation meist weniger intensiv geprobt wird als die anderen, weil sie so oft gespielt wird. Nimrod, die berühmte langsame Variation in der Mitte des Zyklus. Elgar war in manchen Phasen seines Lebens sehr verletzlich und depressiv. Heute würden wir vielleicht von einem Imposter-Syndrom sprechen. Der Freund, den er Nimrod nannte, holte ihn aus dieser Depression heraus und ermutigte ihn zu komponieren. Wer komponiert sonst diese großartige Musik, wenn nicht du? Nimrod wird oft bei Beerdigungen oder feierlichen Anlässen gespielt. Die Variation wirkt zerbrechlich, doch es geht um die Suche nach Stärke. Das Crescendo dauert 4 Minuten. Man darf nicht zu schnell laut werden, sondern muss die Spannung halten, um den Höhepunkt zu erreichen. Wer Depressionen oder Trauer kennt, weiß, man kann das nicht schnell hinter sich lassen.
1: On a musical side, it's about finding that tension and the strength for it to get to the climax, rather than just arriving there comfortably.

0: He was famously a nostalgic person. He was a deep feeling person and quite a noble person as well, too. I think he, similarly to Mahler, tried to...
1: Es ist bekannt, dass er eine sehr nostalgische, gefühlvolle und zugleich vornehme Persönlichkeit war. Ich glaube, dass er, ähnlich wie Mahler, versucht hat, die ganze Welt in seiner Musik darzustellen. Jede Variation erzählt eine Geschichte. Das wird etwa in der Variation für Isabelle deutlich. Isabelle war Amateurbratschistin, das hört man in der Bratschenstimme. Elga komponiert Übungen für den Saitenwechsel, die fast wie eine Etüde klingen. Gegen Ende gibt es eine sehr emotionale Passage. Man hat das Gefühl, dass er seine Zuneigung zu dieser Person zeigen möchte. Das geschieht in fast jeder Variation. Die erste ist seiner Ehefrau Alice gewidmet und enthält ebenfalls emotionale Momente. Darin kann man beinahe eine Interaktion hören. Für die Interpretation ist das wichtig. Es reicht nicht nur, schön zu spielen. Eine Art Konversation sollte hörbar werden, mit Humor, Zweifel und Trauer.
0: It's not good enough for it simply to be beautiful. We need to be able to hear conversation, humor, doubt, grief, everything.
2: Hier nun also die Enigma-Variationen von Edward Elgar mit dem NDR Elbphilharmonieorchester unter Leitung von Ryan Bancroft.

Mit diesem Stück hat der Komponist der Musikwelt ein Rätsel aufgegeben. Es geht nicht darum, herauszufinden, welchen Personen aus seinem Umfeld die einzelnen Variationen gewidmet sind, denn das, so glaubt die Musikwissenschaft, hat man längst herausgefunden, sondern welches Hauptthema, das nie erklingt, steckt hinter dem Thema der Variationen. Darüber werden sich wohl noch viele den Kopf zerbrechen, doch unter dem Strich hat der Komponist eines der großartigsten und beeindruckendsten Orchesterwerke der Musikwelt geschaffen. Das waren die Enigma-Variationen von Edward Elgar. Hier wurden sie gespielt vom NDR Elbphilharmonieorchester. Die Leitung hatte der US-Amerikaner Ryan Bancroft. Auf NDR Kultur, MDR Klassik und Radio 3 vom RBB konnten Sie bis hierhin ein Konzert hören, das am 14. Juni in der Elbphilharmonie in Hamburg stattgefunden hat. Und wir hören jetzt noch Kammermusik, gespielt von Mitgliedern des NDR Elbphilharmonieorchesters, und zwar die Metamorphosen für 23 Solostreicher von Richard Strauss in der Bearbeitung für Streichseptett.

Kammermusik mit Mitgliedern des NDR Elbphilharmonieorchesters. Das waren die Metamorphosen für 23 Solostreicher von Richard Strauss in der Bearbeitung für Streichseptett mit Rodrigo Reichel und Barbara Grzinska, Violine, Jan Larsen und Aline Sanita, Viola, Christopher Franzius und Sebastian Gede, Violoncello und Michael Rieber, Kontrabass. Und das war unser Konzertabend auf NDR Kultur, MDR Klassik und Radio 3 vom RBB. Vielen Dank, dass Sie dabei waren. Ich bin Stefan Sturm und wir sagen jetzt Tschüss mit der Nummer 2 aus den 6 Prelüden von Stéphane Elmas, gespielt von Hegine Rapian. Einen schönen Abend noch.

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1: Um 22 Uhr mit Kerstin Hoffmann. In Dresden haben hunderte Menschen für den Erhalt des Serumwerkes demonstriert. Bei der Abschlusskundgebung auf dem Neumarkt sprach auch Ministerpräsident Michael Kretschmer. Er bekräftigte, die Landesregierung werde für den Fortbestand des Werkes kämpfen. Er forderte den britischen Pharmakonzern GKS auf, den Weg für Lösungen freizumachen, damit auch in den nächsten Jahrzehnten Arzneimittelproduktion stattfinde. GKS will das Dresdner Werk Mitte 2028 schließen. Damit würden 650 Beschäftigte ihre Arbeit verlieren. Die SPD Sachsen-Anhalt wehrt sich gegen die Verdächtigungen aus der CDU, die Wahl eines AfD-Politikers zum Landtagspräsidenten unterstützt zu haben. Fraktionschefin Katja Pähle sagte dem MDR, die CDU versuche, von ihrer eigenen Situation abzulenken. Die Aussagen von Kanzler Friedrich Merz seien empörend. Ähnlich äußerte sich Linken-Fraktionschefin Heidi Reichenick. Merz hatte angedeutet, andere Parteien könnten den AfD-Vertreter gewählt haben, um der CDU zu schaden. Die bislang kassenfinanzierten Bluttests für Schwangere auf ein Down-Syndrom des Kindes sollen noch einmal genauer überprüft werden. Der Bundestag stimmte mit großer Mehrheit für den Antrag einer fraktionsübergreifenden Abgeordnetengruppe. Darin wird unter anderem ein Expertengremium gefordert, das die Grundlagen der Kassenzulassung untersuchen soll. Die Antragsteller kritisieren, dass der Test inzwischen bei jeder zweiten Schwangerschaft vorgenommen wird. Bei einer gerechtfertigten medizinischen Indikation sollen die Kassen aber auch künftig die Kosten übernehmen. Der Zentralrat der Juden hat die Antisemitismusvereinbarung von Linken, Grünen und SPD in Berlin als unzureichend kritisiert. Präsident Josef Schuster erklärte, das Papier könne nicht kaschieren, dass Antisemitismus in der Linken weiterhin geduldet werde. SPD und Grüne hatten eine Antisemitismusvereinbarung zur Bedingung für Sondierungsgespräche gemacht. Darin bekennen sich die Parteien, jüdisches Leben zu schützen. Antisemitische Vorfälle sollen mit Parteiausschluss geahndet werden. Auf dem Kinderfilmfestival Schlingel in Chemnitz sind die ersten Preise verliehen worden. In der Kategorie Kurzfilm National setzte sich der Film Moon Unit von Marlene Tanzig durch. Er erzählt von einer Teenagerin, die mit ihrer bipolaren Mutter in Dresden aufwächst. Das waren die Nachrichten. Das Wetter in der Nacht, abklingende Schauer, dann teils klar und überwiegend trocken, 8 bis 3 Grad. Morgen zunächst sonnig, später Wolken und Schauer, dabei windig, Temperaturen bis 15 Grad. Die Zeit, es ist 22.03 Uhr.
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2: Und dazu begrüßt sie Steffen Keitel.

Das war der MDR-Rundfunkchor unter der Leitung von Florian Helgert mit der Motette Komm Jesu, komm, mein Leib ist müde von Johann Sebastian Bach. Damit zu einem Spätwerk von Charles Ewart Perry. Von Abschied und Rückblick erzählt er in seinen 6 Motetten, den Songs of Farewell, die Perry in den ersten Jahren des Ersten Weltkriegs beendet hat. Die Stücke muten wie eine Rückschau, nicht allein auf sein kompositorisches Leben an. 1918 ist der Engländer gestorben. Textlich verwendet Perry für die ersten 5 Motetten Verse englischer Dichter. Das Schlussstück, Lord, let me know mine end, vertont Psalmen aus der Bibel. Hören Sie den MDR-Rundfunkchor mit Songs of Farewell von Charles Ewart Perry. Die Leitung dieses Konzertmitschnitts vom Januar 2019 hatte Florian Helgert.

Das waren Songs of Farewell des Engländers Charles Hubert Parry. Der MDR-Rundfunkchor wurde geleitet von Florian Helgert. Und das war eine Aufnahme vom Januar 2019 aus der Leipziger Peterskirche. Bach ist Anfang und Ende aller Musik, hat Max Reger gesagt. Und so steht Bachs Musik auch am Anfang und am Ende dieser letzten Sendung mit Aufnahmen des MDR-Rundfunkchors bei MDR Klassik. Hören Sie die große doppelchörige Bach-Motette, singet dem Herrn ein neues Lied. Es ist gewiss die prachtvollste der Motetten. Sie entstand wahrscheinlich 1726 und könnte für das Begräbnis eines verdienten Leipziger Bürgers entstanden sein. Es gibt auch einen äußerst spannenden Forschungsansatz, der den Tod eines Jungen aus den eigenen Thomanerreihen als Entstehungsanlass für diese Motette ins Felde führt. Verwiesen sei hier auf den Bach-Podcast von Maul und Schrammeck, denn da wurde diese Motette auch schon nach allen Regeln der Forscherkunst seziert. 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Es singt der MDR-Rundfunkchor unter der Leitung von Gerd Frischmuth.

Das war die Bach-Motette Singet dem Herrn ein neues Lied, aufgenommen beim Konzert des MDR-Chores am 25. Februar 1995 im Leipziger Gewandhaus. Damit geht die Sendung zu Ende. Die Redaktion hatte Alexander Gosch. Eine gute Nacht wünscht Steffen Keitel. 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

0: Um 24 Uhr mit Anne-Madeleine Gallert. Der Autobauer Audi will die erst vor 1,5 Jahren mit dem Betriebsrat ausgehandelte Zukunftsvereinbarung wieder aufschnüren. Das hat Audi-Chef Döllner bei einer Betriebsversammlung in Neckarsulm angekündigt. Dabei soll die sogenannte Schlechtwetterklausel zur Anwendung kommen, die für wirtschaftlich besonders schwierige Zeiten vorgesehen ist. Die Zukunftsvereinbarung sieht eigentlich vor, dass Audi 7.500 Stellen sozialverträglich abbaut. Dafür gilt allgemein ein Kündigungsschutz bis 2033. Bei einer Waffenkontrolle in Berngau in Ostbayern sind 2 Mitarbeiter des Landratsamtes getötet worden. Das hat die Polizei am späten Abend bekannt gegeben. Zunächst war von 2 Schwerverletzten, später von einem Toten die Rede. Der mutmaßliche Täter hat sich nach wie vor in einem Haus verschanzt. Die Polizei ist seit dem Nachmittag mit einem Großaufgebot im Einsatz. Der Ortskern der 2600 Einwohnergemeinde ist abgeriegelt. Spezialkräfte versuchen seit Stunden, den mutmaßlichen Schützen festzunehmen. Bundesfinanzminister Klingbeil hat die von der Koalition geplante Steuerreform im Bundestag verteidigt. Eine Familie mit mittlerem Einkommen und 2 Kindern werde künftig über 600 Euro im Jahr mehr Geld in der Tasche haben, sagte Klingbeil. Das sei eine Menge Geld. Kritik kam aus der Opposition, aber auch aus der Union. Der CDU-Wirtschaftsrat forderte einen vollständigen Ausgleich der kalten Progression, der bislang nicht vorgesehen ist. Die Bundesregierung hat ihre Prognose für das Wirtschaftswachstum im laufenden Jahr deutlich nach oben korrigiert. Bundeswirtschaftsministerin Reiche sagte, sie gehe nun von 1,3% aus. Im April lag die Prognose noch bei 0,5%. Als Gründe nannte sie vor allem gut laufende Exporte, staatliche Investitionen und höhere Verteidigungsausgaben. Zudem habe sich die deutsche Wirtschaft trotz Iran-Krieg als robuster erwiesen als gedacht. Der diesjährige Nobelpreis für Literatur geht an die Kanadierin Anne Carson. Die 76-Jährige hatte bereits als Favoritin gegolten. In ihren Büchern vermischt sie gerne antike und aktuelle Stoffe. Ihr bekanntestes Werk heißt auf Deutsch Rot und handelt großteils in Versen vom mythologischen Riesen Gerion, den sie in die Gegenwart holt. Das Wetter in Deutschland. In der Nacht regnet es an den Alpen. Örtlich bildet sich Nebel bei Tiefstwerten zwischen 12 und 2 Grad. Tagsüber gibt es in der Südosthälfte sonnige Momente, in der Nordwesthälfte regnet es dagegen verbreitet und es ist windig. Die Höchstwerte liegen zwischen 9 Grad in der Eifel und bis zu 17 Grad in Niederbayern und im Breisgau. Soweit die Nachrichten. Es ist in wenigen Sekunden 0:03 Uhr.
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2: Einen schönen guten Abend und willkommen zum ARD-Nachtkonzert. Mein Name ist Christoph Hiller und ich darf Sie durch diese Nacht musikalisch begleiten. Wir beginnen mit einem musikalischen Reisenden. George Gershwin verarbeitet in seinem American in Paris seine Eindrücke der französischen Hauptstadt zu einem der bekanntesten Orchesterwerke des 20. Jahrhunderts. Die Aufnahme, die wir jetzt hören, die entstand im Jahr 2001 im Münchner Prinzregententheater mit dem Sinfonieorchester des Bayerischen Rundfunks unter Lorin Marcel.

Die Serenade für Blasinstrumente, Cello und Kontrabass, D-Moll, Opus 44 von Antonín Dvořák, hier in einer Live-Aufnahme mit Solisten des Sinfonieorchesters des Bayerischen Rundfunks. Eine Aufnahme aus den Archiven des BR, wie alle Aufnahmen dieser ersten beiden Stunden im heutigen ARD-Nachtkonzert. So auch dieses Werk von Max Bruch. Ihn verbindet man ja hauptsächlich mit seinem ersten Violinkonzert. Dabei hat er eine ganze Reihe weiterer bemerkenswerter Werke hinterlassen. So zum Beispiel seine Romanze, die ist für Solo Viola und Orchester. Und die hören wir jetzt mit Jean Rieber Viola und wieder dem BRSO, diesmal unter der Leitung von Jan Kuzier.

Die Romanze für Viola und Orchester, F-Dur, das Opus 85 von Max Bruch, hier in einer Aufnahme mit dem Symphonieorchester des Bayerischen Rundfunks unter der Leitung von Jan Kuzier, der Solist war Jean Reber. Die nächsten knapp 20 Minuten, die gehören jetzt Robert Schumann. Seine Kinderszenen, die zählen heute zu den beliebtesten Klavierzyklen überhaupt. Schumann dachte dabei aber weniger an Musik für Kinder als mehr an Erinnerungen eines Erwachsenen an die Welt der Kindheit. Am Klavier hören wir Matthias Kirschnereit.

Die Kinderszenen, Opus 15 für Klavier von Robert Schumann. Am Flügel saß Matthias Kirschnerett. Im ARD-Nachtkonzert folgt nun Musik aus der spanischen Renaissance. Tomás Luis de Victoria, der gilt als einer der bedeutendsten Komponisten geistlicher Chormusik seiner Epoche. Seine Missa pro Victoria entstand nach einer Vorlage des französischen Komponisten Clément Jeannequin. Es singt der Chor des BR unter der Leitung von Howard Arman.

Chormusik der spanischen Renaissance, die Misa pro Victoria von Tomás Luis de Victoria mit dem Chor des Bayerischen Rundfunks unter Howard Arman. Und zum Abschluss dieses ersten Teils des heutigen ARD-Nachtkonzerts begegnen wir einem Komponisten, den viele vor allem mit der Operette verbinden. Eduard Künige, aber er komponierte auch Musik für Orchester wie diese Serenade. Hier eine Aufnahme mit dem Münchner Rundfunkorchester unter Ernst Theiss.

Musik von Eduard Künicke, diesmal keine Operette, sondern seine Serenade für Orchester mit dem Münchner Rundfunkorchester unter Ernst Theiss. Gleich nach den Nachrichten geht's weiter hier im ARD-Nachtkonzert, dann unter anderem mit Musik von Debussy, Rheinberger, Krommer und Haydn.

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1: Um 2 Uhr mit Ronald Lessig. In der norwegischen Hauptstadt Oslo wird heute bekannt gegeben, wer in diesem Jahr den Friedensnobelpreis erhält. Laut Nobelkomitee waren fast 300 Persönlichkeiten und Organisationen nominiert. Skandinavien-Korrespondent Arne Bartram zu den Favoriten.
2: Als mögliche Gewinner gelten die Kinderhilfsorganisation Save the Children, eine ukrainische Organisation für Kinderrechte und ein Netzwerk von Helfern für Bürgerkriegsopfer im Sudan. Letztes Jahr, da gab es eine ziemlich umstrittene Entscheidung. Da bekam die venezolanische Oppositionspolitikerin Maria Corina Machado den Preis, die ihn dann symbolisch weitergegeben hat an Donald Trump. Welche Personen oder Organisationen den Friedenspreis bekommen, entscheiden die 5 Mitglieder des norwegischen Nobelkomitees. Wer alles unter den Nominierten war, bleibt übrigens 50 Jahre lang geheim.
1: In Berlin beginnen Linke, Grüne und SPD heute ihre Sondierungsgespräche. Dabei geht es ab dem Vormittag um den Landeshaushalt. Den Weg freigemacht für Sondierungen hatte eine gemeinsame Vereinbarung der 3 Parteien. Sie verständigten sich unter anderem auf verbindliche Regeln, wie auf antisemitische Vorfälle innerhalb der Fraktionen reagiert werden soll. Grüne und SPD hatten dies zur Bedingung für Sondierungsgespräche gemacht. In Berngau in Ostbayern hat ein Mann 2 Menschen erschossen und hält sich seit Stunden in seinem Haus verschanzt. Sein Motiv ist unklar, die Polizei versucht zu verhandeln. Aus München Antje Dörfner.
3: Bei den beiden Opfern handelt es sich um Mitarbeitende des Landratsamtes. Sie hatten den mutmaßlichen Täter am frühen Donnerstagnachmittag in Berngau in der Oberpfalz im Rahmen einer routinemäßigen Waffenkontrolle aufgesucht. Dabei hatte der Waffenbesitzer Schüsse abgegeben. Spezialkräfte seien im Einsatz und hätten das Gebäude umstellt. Vor Ort sind rund 150 Polizisten. Rund um den Einsatzort wurde ein Gefahrenbereich eingerichtet. Außerhalb des abgesperrten Bereichs besteht laut Polizei keine Gefahr für die Bevölkerung.
1: Die US-Regierung will die Hinrichtung eines wegen 13-fachen Mordes verurteilten Amokläufers in einem Livestream übertragen. Das hat Verteidigungsminister Hexeth angekündigt. Im Interview mit einem rechten Influencer sagte er, es werde ein Erschießungskommando geben und man werde dafür sorgen, dass die Leute zusehen können. Ein Pentagon-Mitarbeiter bestätigte später, dass die Hinrichtung im Dezember live übertragen werden soll. Der Verurteilte, ein ehemaliger Armeepsychiater, hatte auf einem Militärstützpunkt im Bundesstaat Texas 13 Menschen getötet. Das waren die Nachrichten. Das Wetter in Deutschland. Häufig trocken, vereinzelt Schauer bei 12 bis 2 Grad. Tagsüber im Südosten freundlich, von Westen her Schauer bei 10 bis 16 Grad. Am Samstag freundlich, ein paar Schauer im Norden, Gewitter bis 18 Grad. Am Sonntag Schauer bis 17 Grad. Es ist 2.03 Uhr.
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4: Weiterhin am Mikrofon mit Christoph Hiller und den Anfang dieses zweiten Teils macht Joseph Haydn sein 2. Cellokonzert. Das gehört zu den beliebtesten Werken des Repertoires. Solist unserer Aufnahme ist Jean-Guyen Carras, begleitet vom Rundfunksinfonieorchester Berlin unter Marek Janowski.